Soweit Julian Dawson und Gene Parsons vom gemeinsamen Album Hillbillies. Das waren noch Hillbillies on Pills. Julian Dawson hat 1995 sein Album Travel On vorgelegt. Da finden wir seine Eigenkomposition Uneasy Rider. Alles zur Einstimmung auf sein anstehendes Konzert bei den Country-Friends Kötz am Samstag, den 26. September. Um 20 Uhr im Pfleghofsaal Langenau. Come in, Julian Dawson. Uneasy Rider.

Queen of the Bayou. Eindrücke aus Louisiana. Davon schwärmen Julian Dawson in einer weiteren Eigenkomposition vom Album Travel On. Verabschieden wir uns für heute von Julian Dawson mit Power of a Kiss, das er über etwas geschrieben hat, das Frauen gerne geben. So hofft er jedenfalls. Vielleicht wagt es ja jemand am 26. September, wenn Julian Dawson im Pfleghofsaal Langenau auf der Bühne steht. Don't miss it. Es wird sich lohnen. Julian Dawson live on stage. Power of a Kiss.

von ihrem brandneuen Album Half Moon vom 14. August. Das war Maggie Rose in Americana 1179. Maggie Rose aus Potomac in Maryland. Mit ihrer Eigenkomposition Gentleman. Mit vollem Namen heißt sie Margaret Rose Durant. Geschickt mischt sie ein wenig Soul in ihre Country Music. Ella Langley führt mit Juice in Texas in der 39. Woche die Country-Hitparade und in der 21. Woche die Billboard Hot 100 an, in denen alle Musikrichtungen notiert sind. Kein anderer Hit hat sich so lange an der Spitze der Hot 100 halten können, mit Ausnahme von All I Want for Christmas Is You von Mariah Carey, das 22 Wochen on top stand, weil es jedes Jahr wiederkehrt. Ella Langley kehrt zudem am kommenden Samstag, den 19. September, auf Platz 1 der Billboard 200 zurück mit ihrem aktuellen Album Dandelion, hoch von 3. Boston von Stella Lefty weiterhin auf Platz 2 der Hot 100 diese Woche und auch Platz 2 Country natürlich. Unverändert auf Platz 3 beider Charts Taylor Swift mit I Knew It, I Knew You. Stehen geblieben auf Platz 4 Country Morgan Wallen mit Been By You, das in den Hot 100 auf Platz 5 abrutscht. Auf der 5 Country und der 10 Hot 100 steht Ella Langley mit Be Her. Ihr Duett mit Morgan Wallen, I Can't Love You Anymore, rutscht von Platz 6 Country und Position 11 Hot 100, auf die 11 in den Hot 100 ab. Genau, auf die 6 Country und auf die 11 in den Hot 100. Die neue Nummer 1 der Bluegrass-Album-Hitparade. Aber ich wollte eigentlich noch was anderes sagen. Großbritannien ist nämlich noch mehr ins Auge gestochen. In Großbritannien ist Ella Langley inzwischen in der zweiten Woche auf Platz 1 mit Choose in Texas. Und Stella Lefty bleibt in Großbritannien auf Platz 4 stehen mit Boston. Ja, die neue Nummer 1 der Bluegrass-Album-Hitparade ist gleichzeitig neu auf Platz 4 bei den Country-Alben und neu auf Platz 13 in den Billboard 200. Toller Erfolg für Supergitarrist Billy Strings und sein neues Album So Much for Goodbyes. Checken wir rein beim Einstiegstitel I'm One of Those, das Billy Strings gemeinsam mit Jan Fabricius, Pat McLaughlin und Tim O'Brien geschrieben hat. Come in, Mr. Guitar himself, der aktuellen Zeit. Billy Strings, I'm One of Those.

gemeinsam mit Aaron Allen und John Weisberger hat Billy Strings I Like Train Songs geschrieben. Ebenfalls zu finden auf seinem brandneuen Album So Much for Goodbyes. Bei diesem Stück konnte sich der Gitarrist wunderbar ausleben und auch Fiddler Alex Hargreaves und Billy Failing am Banjo setzen Akzente. Sehr schön auch die Mandoline von Jared Walker. Tim O'Brien singt im Hintergrund mit. Produziert hat das Album Billy Strings gemeinsam mit T-Bone Burnett, der Produzentenlegende. Am 14. September 1946, somit heute vor ganz genau 80 Jahren, stand Earl Dexter aus Troop, Texas in der ersten von 5 nicht aufeinanderfolgenden Wochen an der Spitze der US Country Charts mit seiner Eigenkomposition Wine, Women and Song. Das war sein 7. und letzter Top-Erfolg. Dabei hat er sein ganzes Geld ins Vergnügen investiert. Sprich, er hat alles verjubelt. Earl Dexter.

Wohl alle Menschen nötigen Alters und bei klarem Verstand können sich noch sehr gut daran erinnern, wo sie waren, als am 11. September 2001 die beiden Türme des World Trade Centers in New York eingestürzt sind. Genauer gesagt, wo sie waren, als sie von den schrecklichen Anschlägen erfuhren. Top-Terrorist und islamistischer Fanatiker Bin Laden hat voll besetzte Passagierflugzeuge in die Gebäude fliegen lassen. Wie pervers ist das denn? Zudem ließ er ein Flugzeug auf das Pentagon in Arlington, Virginia stürzen und auch United Airlines Flug 93 ist in Pennsylvania auf sein Geheiß hin zum Absturz gebracht worden. Fast 3000 Todesopfer hat die Tragödie gefordert. Weitere 8000 Menschen sind an den Spätfolgen verstorben. Noch heute sind die Folgen spürbar, 25 Jahre nach der schrecklichen Tragödie. Der damalige US-Präsident George W. Bush hat das Ereignis zum Anlass genommen, den Irak militärisch zu überfallen. Die von ihm als Rechtfertigung behaupteten Massenvernichtungsmittel hat es nie gegeben. Die Welt ist seither unsicherer geworden. Die notwendigen Sicherheitsmaßnahmen schränken freies Leben in schier unerträglicher Weise ein. Alan Jackson hat darüber ein Lied geschrieben. Where were you when the world stopped turning? Am 24. November 2001 ist er damit in die Hitparade eingestiegen. Am 29. Dezember war er in der ersten von 5 Wochen auf Rang 1 der Hitparade notiert. Es gab Platin und den Grammy als Song des Jahres. Ferner die CMA Awards, Single und Song des Jahres. Am Rad der Zeit drehen wir jetzt weiter in Americana und wir machen Halt am 14. September 1985. Heute vor 41 Jahren toppte die Nitty Gritty Dirt Band die Country-Hitparade zum zweiten Mal. Diesmal mit der Kicks Brooks Dan Tyler Komposition Modern Day Romance. Eine echte Perle haben die Jungs um Jeff Hanna geschaffen. Die moderne Beziehung hat einen altbekannten Schmerz hinterlassen. Wie sollte es auch anders sein? Es liegt auf das Album Partners, Brothers and Friends.

Erster Hit, erster Nummer 1 Hit, Brooks and Dunn, Brand New Man. Am 14. September 1991, somit heute vor genau 35 Jahren, in der zweiten von zwei Wochen, der Spitzenreiter der Country-Hitparade. Kix Brooks auch hier, Co-Autor gemeinsam mit Don Cook und Ronnie Dunn. Schauen wir vorbei beim 14. September 1996. Heute vor ganz genau 30 Jahren stand eine junge Frau aus Fort Myers, Florida, das einzige Mal in ihrer Karriere an der Spitze der Country-Hitparade mit Guys, Do It All The Time. Die Rede ist von Mindy McCready, die am 17. Februar 2013 mit nur 37 Jahren freiwillig aus dem Leben geschieden ist.

Noch ein toller Tageshit aus der Oldies-Kiste am 14. September 2002, also heute vor 24 Jahren, jubelte Tim McGraw aus Louisiana zum 17. Mal über einen Top-Erfolg. Es war Unbroken. Damit vielen Dank fürs Zuhören bei Americana. Jede Woche in der Nacht von Sonntag auf Montag von Mitternacht bis 3 Uhr. Und immer nach unserem alten Motto, same time, same station, same good music. Redaktion, Musikzusammenstellung und ein Mikrofon. In den vergangenen 3 Stunden Friedrich Hoog. Gute Nacht, guten Morgen und stay beautiful. Und bleiben Sie gesund und lustig und vor allem blau-gelb in den Farben der Ukraine. And make Russia and the Donald small again and ban all the stuff made in China.

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The Jewels, da startet man gleich mit ordentlich Puls in die Woche. Schönen guten Morgen, das ist der Happy Morning bei Radio Free FM, eurem freien Radio für Ulm, Neu-Ulm und drumrum.

3FM, der Happy Morning Mark hier. Ulm und Umgebung startet heute wieder in den Ernst des Lebens. Die Ferien sind vorbei. Die Bayern haben noch einen Tag Galgenfrist. Da ist heute der letzte Ferientag. Und wir starten gechillt in eure erste Woche nach den Ferien. Noch einmal kurz zurücklehnen.

Der absolut vitale Beweis dafür, dass man tatsächlich aus allem richtig gute Musik machen kann. Jacobi und Pastawasser. Wer hätte es gedacht? Schönen guten Morgen, das ist Free FM. Hier ist der Happy Morning. Wir starten mit euch in die Woche und es ist eine besondere Woche, denn die Ferien sind rum. Zumindest in Baden-Württemberg. Die Bayern haben noch einen Tag Schonfrist. Das Wetter heute nicht ganz so traurig, wie es ein Ferienende vermuten lässt. Heute Morgen noch ein paar Wolken, 13 bis 15 Grad. Es kann noch hin und wieder tröpfeln, aber später lockert's auf. Die Sonne kommt, versprochen, bis 23 Grad sind drin. Morgen wird es dann nochmal richtig, richtig freundlich. Schöner Spätsommertag, viel Sonne, 25, vielleicht sogar 28 Grad. Und dann ab Mittwoch, dann ist Schulwetter wechselhaft mit mehr Wolkenschauern, sinkenden Temperaturen und es bleibt eher kühl und unbeständig. Das ist der Montagmorgen. Wir starten mit... Muss selber schauen.

Schönen guten Morgen, 17 Minuten nach 7. Das ist der Happy Morning hier bei Free FM. Und kleiner Blick auf die Sportereignisse des Wochenendes, vor allem der Nacht. Wir freuen uns und ich freue mich ganz persönlich über Alex Zverevs Sieg bei den New York Open, der zweite Grand Slam-Titel in diesem Jahr. Nach seinem Wimbledon-Sieg, und es ist schon eine ganze Zeit lang her, dass da jemand mit einem deutschen Pass gewinnen konnte. Angelique Kerber war die letzte Frau und Boris Becker, da seht ihr mal, wie lange das her ist, war der letzte Mann, der die New York Open gewinnen konnte. Regional sah es so mittelgut aus am Wochenende. Der SSV Ulm hat das nächste Spiel verloren, bleibt Tabellenletzter in der Regionalliga. Und Ratioform Ulm bereitet sich hervor auf den Saisonstart. Am kommenden Sonntag geht's los mit dem Heimspiel gegen die Riesen aus Ludwigsburg und der letzte Test gegen den letztjährigen, oder nicht letztjährig, sondern in der letzten Saison, Viertelfinalgegner in den Playoffs gegen die Bamberger, ging knapp verloren, allerdings Offensivspektakel. Also da scheint richtig was los zu sein am kommenden Sonntag in der Ratiopharm Arena, 16:30 geht's da los. 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Schönen guten Morgen, das ist der Happy Morning bei Free FM.

Schönen guten Morgen, das ist Free FM. Es ist 8:04 und die 1 und die 2, die fahren wieder. Also die Straßenbahnen sind wieder im Einsatz hier im Ulmer Stadtgebiet. Gab ja lang Schienenersatzverkehr. Wir schauen gerade mal auf die Eckzeitauskunft der SWU. Sieht eigentlich alles ganz gut aus. Die 1 hat 2,5 Minuten Verspätung. Und was ist noch hier? Die 9 vom Roten Berg runter. Dauert es auch ein bisschen länger. Die 5. Wissenschaftsstadt auch 5 Minuten Verspätung, aber es hält sich alles in Grenzen. Wer heute mit dem Auto aus Richtung Süden unterwegs ist über die B28, wird sicherlich jetzt wieder auf der Adenauerbrücke oder davor im Stau stehen. Da hat sich ja am Wochenende viel getan, die war ja komplett gesperrt. Man hat die Fahrbahn quasi versetzt, um jetzt auf der anderen Seite der Brücke weiterzubauen. Wenn ich jetzt mal auf die Webcam gucke, aktuell, ja, okay. Da sind sehr viele Leute. Also wenn ihr gerade von dort aus zuhört, habt ein bisschen Geduld, startet nicht gestresst in den Tag. Es wird alles am Ende gut. Wir versprechen's. 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Schönen guten Morgen, startet gut in die Woche.

7 nach halb 8, schönen guten Morgen, Ulm, Neu-Ulm und drumrum. Hier ist FreeFM, der Happy Morning. Das Wetter heute 13 bis 15 Grad, heute Morgen noch ein bisschen frisch. Den Tag über kommt die Sonne raus bis 23 Grad. Morgen nochmal ein richtig schönes Spätsommertag. Am Mittwoch dann wird es wechselhafter mit mehr Wolkenschauern und es wird kühler.

7.44 Uhr, hier ist der Happy Morning, das ist Free FM, euer freies Radio für Ulm, Neumond, drumrum. Schönen guten Morgen und startet gut in den Montag.

0: Es sind Minuten vor acht. Schönen guten Morgen. Das ist der Happy Morning hier bei Free FM. Und gestern Nachmittag war ich auf dem Friedenskonzert, auf dem 14. Ulmer Friedenskonzert am unteren Ausee in der Friedrichsau. Ayan Koshkun organisierte schon seit vielen Jahren viele Bands, Folk, Rock, so ein bisschen Pop, Blues, gab es Weltmusik und in der wunderschönen Atmosphäre dort am See. Das war ein sehr schöner Moment. Es gab auch einen Auftritt von einer Band, die ich schon sehr lange kenne. Olympia and the Diners waren dort und haben gespielt. Und ich habe die Gelegenheit wahrgenommen und die Sängerin Olympia nach einem Song zu fragen, und zwar nach dem einen Song. Also ich habe ja heute Abend Premiere der Sendung Tracks hier bei FreeFM, 19 bis 20 Uhr immer montags, ein Gast und mit Songs, die ihm wichtig sind, und wir werden über den Menschen sprechen und über seine Musik. Und für viele Menschen gibt es so dieses eine Lied, zumindest im Augenblick. Also es kann was sein, was einem besonders gut gefällt oder was einen bewegt oder was einen bestimmten Moment im Leben begleitet hat. Und ich weiß nicht, es ist der Morgen und wir wollen eigentlich mit guter Laune aufstehen. Aber es war ein bewegender Moment, der bei Olympia für diesen einen Song gesorgt hat. Und sie hat uns verraten, welcher es ist.
1: Der Song Rainbow von Edisa. Das war der letzte Song, den mein Hund Locke von mir gesungen gehört hat. Der lag gerade im Sterben und ich lag mit ihm auf der Wiese und habe ihm den Song quasi zum Schluss vorgesungen. Wenn ich den Song höre, dann denke ich ihm an Locke. Eigentlich hat es gar nicht groß was mit Verabschiedung zu tun, aber die Melodie und der Moment, der ging mir total nah. Wenn ich den Song höre, dann denke ich ihm an den Moment.

Gerade vorher ja kurz über das Friedenskonzert gestern gesprochen am Ausee. Die Friedenswochen gehen ja noch bis Anfang Oktober. Wer sich mit dem Thema Frieden ein bisschen intensiver beschäftigen möchte, dem lege ich die nächste Veranstaltung ans Herz. Es gibt morgen Abend im Einsteinhaus einen Vortrag und danach noch eine Diskussion im Rahmen der Ulmer Friedenswochen. Frieden vorbereiten. Aber wie 19.30 Uhr geht's los im Einsteinhaus in Ulm.

weltbesten gute Laune-Nummern, Le Meilleur du Monde von Amal Tosh, eine meiner absoluten Lieblingsnummern, wenn es um sowas geht, was einen gut in den Tag starten lässt. 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Und vor allem, wenn man die Musik spielen kann, die einem gefällt. Hier ist Neo Rodeo. Mein junges und sorgloses Herz. Ist nicht mehr ganz so jung, aber es ist noch massiv sorglos. Zumindest was mein persönliches Ding angeht.

Rodeo, das junge und sorglose Herz. Gleich 8 Minuten nach 8. Startet gut in den Montag, startet gut in die erste Woche nach den Sommerferien. Also jetzt ist endgültig rum, zumindest für alle in Baden-Württemberg. Die Bayern haben noch einen Tag Galgenfrist. Man sieht es auch, wenn man auf den ÖPNV schaut heute Morgen. Da ist wieder ordentlich Betrieb. Die Straßenbahnen sind ja seit Ende letzter Woche wieder im Einsatz. Kein Schienenersatzverkehr mehr. Aber es ist doch das ein oder andere Rot hier. Die 1 sehe ich, 4 Minuten Verspätung. Die 7 Richtung Kasernstraße mit 5,5 Minuten, 10 Minuten Verspätung. Oh, da schauen wir gerade mal, was das ist. Moment mal. Hey, was hat denn hier 10 Minuten Verspätung? Das ist die 4. Böfingen Süd. Gut. Also heute Morgen dann doch ein bisschen Stresstest im ÖPNV, was die Zufahrt über die Adenauerbrücke angeht. Das ist sowieso ein bisschen zäh, da haben sich, glaube ich, alle schon etwas dran gewöhnt. Startet trotzdem mit viel Energie und mit viel Gelassenheit in diese Woche. Schönen guten Morgen, hier ist FreeFM.

17 Minuten nach 8. Das ist der Happy Morning hier bei FreeFM. Schönen guten Morgen, startet gut in den Montag, startet gut in die Woche. Und wir leben schon in völlig verrückten Zeiten. Wenn man sich morgens darüber freut, dass die CDU die Kommunalwahlen in Niedersachsen gewonnen hat. Also zweifelt man schon kurz an seinem Verstand. Also ich habe an meinem gezweifelt. Aber zwischen den zwei Landtagswahlen, dem Schock letzte Woche mit Sachsen-Anhalt und dem, was am nächsten Wochenende auf uns zukommt, ist das irgendwie so ein Stück Normalität, über das man sich freut, wenn dann so eine CDU 27%, die SPD 24%, die AfD 15,9%, die Grünen 14%, Linke mit 6%, FDP mit 3,7%. Das sieht irgendwie danach aus, als ob die Welt noch ein Stück weit in Ordnung ist. Ist sie nicht, aber tut trotzdem gut, wenn man sieht, dass es noch so ein bisschen Normalität gibt. Ich habe vorher kurz erwähnt, dass ich gestern am kleinen Aussee war, mit das Friedenskonzert, das Ayan ja schon ganz viele Jahre veranstaltet, besucht habe und dass eine langjährige und ganz, ganz liebe Freundin dort mit ihrer Band aufgetreten ist, sehr süditalienische Wurzeln, macht Musik auf ganz vielen Sprachen. Olimpia Casa hat, ich meine, 2009 die Band gegründet, Olympia and the Diners, und hat gestern dort einen Song gespielt, der super gut in die Zeit passt, weil es eigentlich gar nicht viel braucht, um die Welt für einen Moment ein klein bisschen besser zu machen. Ein freundliches Wort, offenes Ohr, einfach den Mut, Mensch zu bleiben, und genau darum geht es bei Kleiner Funke Menschlichkeit. Gestern auch am Aussee gespielt, ein Song, der daran erinnert, dass Menschlichkeit im Kleinen beginnt und dass aus jedem kleinen Funken eigentlich auch ein großes Licht werden kann. Olympia and the Diners, ein kleiner Funke Menschlichkeit.

Das ist der Happy Morning bei Free FM. Freie Musik, freie Menschen, freie Meinung und gute Laune, das geht zusammen. Der Tag heute wird sonniger und sonniger in Ulm, Neu-Ulm und drumrum. Heute Morgen ein bisschen frisch bei so um die 15 Grad. Vereinzelt kann es auch hin und wieder noch ein bisschen regnen. Dann kommt die Sonne raus. Heute Nachmittag bis 23 Grad. Morgen wird es dann nochmal richtig schön. Viel Sonne, 25, 28 Grad vielleicht sogar. Und dann ab Mittwoch. Genießt also den Dienstag. Ab Mittwoch wird es wechselhaft mit mehr Wolkenschauern und sinkenden Temperaturen. Oh Gott, das klingt so furchtbar. Ich habe ja so einen kleinen Crush auf J-Pop und habe was gefunden, was mir gut gefällt. Der Songtitel ist in irgendwelchen eigenartigen Schriftzeichen, keine Ahnung, wie die Nummer heißt. Kenji Yonezu ist der Künstler und es klingt einfach so gut gelaunt. Starte gut in den Montagmorgen.

Schönen guten Morgen, das ist FreeFM, hier ist 8 Uhr, Quatsch, hier ist FreeFM, das ist 8.37 Uhr, 7 Minuten nach 8:30. Man hört's ja nicht, dass ich ein alter Mensch bin, aber man sieht's, wenn man mich sieht, und ich bin sozialisiert mit der Musik der 70er und 80er und vor allem mit Gitarrenmusik und vor allem in den 80ern und vor allem Metal und Rock und auch Hair Metal, und ich stöber ab und zu durch alte Platten und stoß dann auf Dinge, die ich tatsächlich nicht mehr im Kopf habe. Und gestern ist es wieder passiert mit einem Song, den ich euch nicht vorenthalten möchte. Die Band heißt Spread Eagle, die Nummer heißt Switchblade Serenade. Und das ist eine der Bands, von denen man nicht so recht weiß, warum sie eigentlich nicht einen riesen Hit gelandet haben. Gestern wieder aufgetaucht im LP-Koffer. Schönen guten Morgen. Spread Eagle, Switchblade, Serenade, freies Radio für Ulm, Neu-Ulm und drumherum. Hier ist FreeFM, euer Happy Morning. Startet gut.

Also ich glaube, ihr seid jetzt wach. Es ist 8:40. Schönen guten Morgen. Das ist Free FM, das ist der Happy Morning. Und ein schöner Morgen sicherlich auch. Wobei, bei dem ist noch nicht Morgen. Für Alexander Zverev hat es tatsächlich geschafft, die New York Open zu gewinnen. Sein zweites Grand Slam Turnier in einem Jahr nach Wimbledon und nach Boris Becker, der als letzter Deutscher das gewinnen konnte. Regional durchwachsenes Wochenende für die Fußballer, sicherlich kein besonders schönes Wochenende, wieder verloren. Der SSV Ulm 1846 Fußball bleibt Tabellenletzter in der Regionalliga. Und die Ulmer Bundesliga-Basketballer bereiten sich ja vor auf den Saisonstart. Da geht es nächsten Sonntag los um 16.30 Uhr mit dem Derby gegen die Riesen aus Ludwigsburg. Im letzten Test gab es ein Offensivspektakel gegen Bamberg in Bamberg und die Ulmer haben knapp verloren. Coach hat sich geärgert. Er hätte, glaube ich, lieber einen Sieg. Also man sieht immer lieber einen Sieg, aber da wäre er wohl drin gewesen. Offensiv ist aber eine ganze Menge los. Vielleicht erfahren wir heute Abend ein klein bisschen mehr. 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Menschen und ihre Musik. Schönen guten Morgen, hier ist der Happy Morning. Es ist 8:45.

Schönen guten Morgen, das ist der Happy Morning hier bei Free FM. Man hat mir gerade zugetragen, dass wohl am UKW-Signal was kaputt ist. Also wenn ihr mir jetzt zuhört, dann hört ihr offenbar den Stream oder seid über den Stream gekommen. Also es ist wahrgenommen worden, dass bei UKW irgendwas nicht stimmt. Also die 102.6, da ist irgendwas eigenartig oder es rauscht nur. Aber auf dem Stream hört ihr uns natürlich weiter. Startet gut in eure Woche, startet gut in den Montag. Jetzt gibt's noch ein bisschen was zum Zurücklehnen. Aus dem Tribute-Album für Gary Moore eine Version mit einem meiner absoluten Lieblingssänger. Danny Bose von Thunder singt hier Still Got the Blues. Startet gut.

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1: Ja. 13 Uhr haben wir es auf der 102,6. Hier ist Radio Free FM mit der Ulmer Freiheit. Mein Name ist Maximilian Strauß und ja, gemeinsam starten wir rein in diesen Nachmittag. Ich hoffe, ihr habt was Gutes gegessen, hattet eine schöne Mittagspause und der Nachmittag, der kann jetzt wundervoll für euch beginnen. Vielleicht seid ihr auf der Arbeit unterwegs oder habt frei. Ganz egal wo, ich habe auf jeden Fall jede Menge Musik für euch mit im Gepäck dabei. Und worüber sprechen wir heute eigentlich? Ne? Es wird ja so langsam aber sicher Herbst, wenn ich so zum Fenster rausschaue. Heute ja bedeckt, Tageshöchstwerte heute 22 Grad. Morgen immerhin, da soll ja nochmal die Sonne zurückkommen. Da wird es nochmal ein bisschen sonnig bei Höchstwerten von 25 Grad, bevor dann ab Mittwoch die Gewitterfront bei uns ja durchrollt und dann mit gerade mal noch 20 Grad und viel nass uns ja so langsam aber sicher eben in den Herbst hineinbringt. Stellt sich die Frage, was machen wir jetzt eigentlich, wenn wir gar nicht mehr so draußen aktiv sein können, wenn vielleicht so die Badesaison einfach vorbei ist, die ganze sportliche Outdoor-Saison, was können wir im Herbst tun? Ich habe einiges für euch recherchiert, habe mich ein bisschen umgehört und heute in der Ulmer Freiheit stelle ich euch Möglichkeiten vor, die ihr jetzt im Herbst tun könnt, beziehungsweise womit ihr eure Freizeit im Herbst verbringen könnt. Starten wir also rein. Die erste Idee. Gleich nach drei Songs hier bei uns auf der 102,6.

0: Hier ist die 102,6 Radio Free FM mit der Ulmer Freiheit und jede Menge Tipps, die ihr jetzt im Herbst tun könnt, beziehungsweise einfach das Wetter jetzt so langsam aber sicher sich dem Herbst nähert, wird es Zeit, dass wir uns Gedanken darüber machen, wie können wir denn unsere Herbstzeit miteinander verbringen. Und mein erster Vorschlag ist, ja, einfach mal wieder so eine richtig schöne Filmnacht zum Beispiel zu machen. So, ja, die ganze Reihe beispielsweise Herr der Ringe könnte man mal wieder anschauen. Oder wer Harry Potter Fan ist, Star Wars, diese ganzen Filmreihen, die aus mehreren Teilen bestehen, ja, die man im Sommer garantiert eher nicht anschaut. Ja, generell, ich weiß nicht, wie es euch geht, ich zumindest, ich komme im Sommer eigentlich gar nicht dazu, irgendwie Filme oder auch Serien zu schauen. Insbesondere wie in diesem Jahr, wenn es dann das Wetter die ganze Zeit so strahlend schön ist und so warm, dann ist man am Abend eher noch draußen, grillt oder sitzt mit Freunden zusammen bei einem kühlen Gläschen oder einem Trinkchen. Und ja, so Filme oder auch Serien, die sind da irgendwo so in der Priorität ganz, ganz weit hinten. Umso schöner, wenn dann die kältere Jahreszeit wieder vor der Tür steht, dann kann man nämlich all das, was man vielleicht über den Sommer hinweg verpasst hat, sich zu Gemüte führen, beziehungsweise gerade so Filmreihe, so ein Herr-der-Ringe-Film, der dauert eben auch eine Weile, ja. Aber im Herbst, wenn es draußen regnet, wenn es kalt ist, dann hat man ja Zeit und kann die alle mal wieder in Ruhe anschauen, sodass man auch prüfen kann, ob man sich an jedes Detail noch erinnern kann. Mehr Tipps? Die gebe ich euch gleich den nächsten nach drei Songs hier bei uns in der Ulmer Freiheit rund um eure Herbstaktivitäten.
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Crazy World hier auf der 102,6 Radio Free FM. Und weniger crazy wäre es doch einfach mal draußen einen Spaziergang zu machen. Jetzt im Herbst zum Beispiel durch die Friedrichsau und dabei einfach mal die Augen offen halten. Jetzt im Herbst, wenn die Blätter wieder sich färben und langsam zu Boden fallen, dann ist genau auch die Zeit gekommen, wo ja so Kastanien, Eichen und all diese Früchte, die auf den Bäumen bei uns wachsen, eben auch mit herunterfallen. Für die Kleinen unter uns sicherlich eine Riesenfreude, danach zu suchen und möglichst viele zu sammeln. Und gleichzeitig auch eine super Beschäftigung für den Herbst. Denn vielleicht ja, sieht es bei euch in der Wohnung eher noch so ein bisschen sommerlich aus. Vielleicht auch ein bisschen vernachlässigt vom vielen Draußensein, vom Feiern, vom Genießen. Ja, also zu Hause vielleicht ein bisschen aufräumen und dann mit den gesammelten Kastanien, mit den gesammelten Eicheln und was man alles findet, einfach mal ein paar Figuren basteln beziehungsweise ein bisschen Herbstdeko. So könnt ihr euch beschäftigen, könnt ja vielleicht so einen Samstag damit füllen, erst spazieren gehen und dann zu Hause was Nettes draus basteln und eben gleich die Wohnung damit dekorieren. Mein Tipp für euch, was ihr jetzt im Herbst machen könnt und mehr Tipps, die habe ich für euch nach drei Songs hier bei uns auf der 102,6.

Ihr hört die 102,6. Hier ist Radio Free FM mit mir. Ich bin der Max. Schönen Nachmittag euch. Wir driften ja so langsam aber sicher rein in den Herbst. Der Sommer, der ist ja leider Gottes vorbei. Zeit also, dass wir uns Gedanken machen, wie wir eigentlich unseren Herbst verbringen können. Und ich habe euch ja schon zwei nette Ideen mit an die Hand gegeben. Zum Beispiel mal die Filme mal wieder anschauen. Herr der Ringe beispielsweise. Das braucht ja eine ganze Weile. Die Filme sind ja jetzt nicht die kürzesten. Habt ihr im Herbst jede Menge Zeit dafür. Rennt euch ja nichts davon. Oder eben auch einen Spaziergang draußen machen. Wer sagt, so der Herbst, der schlägt mir vielleicht auch so ein bisschen auf den Magen. Ja, dann habe ich für euch auch einen guten Tipp. Wie wäre es denn gerade im Herbst, wenn unser heimisches Obst reif wird? Einfach mal Kuchen backen beispielsweise. Ja, einen schönen Apfelkuchen oder einen anderen Früchte oder auch einen ganz normalen trockenen Kuchen. Marmorkuchen kann man auch beispielsweise backen. Wenn es mal nicht unbedingt ein süßer Kuchen sein soll, dann kann ich euch auch an die Hand geben, zum Beispiel mal einen Zwiebelkuchen auszuprobieren. Das ist ein Kuchen auf Hefeteigbasis, der allerdings nicht gesüßt ist. Und obendrauf, ja, logischerweise Zwiebeln, Speck, Käse und Sahne. Ein schön herzhafter Kuchen, den ihr gerne mal ausprobieren könnt. Habt ihr vielleicht noch nie gemacht? Diesen Herbst also die Möglichkeit, was Neues auszuprobieren. Sagt mir gerne, ob er was geworden ist, wie gut er war. Und gerne komme ich natürlich auch zum Probeessen vorbei. Nicht unbedingt die Küche euer richtiger Ort? Kein Problem, ich habe noch mehr Tipps für euch, was ihr im Herbst so Schönes bewerkstelligen könnt mit eurer Zeit. Gleich habe ich was ganz, ganz Kreatives für euch. Bleibt also dran. Mein nächster Tipp nach drei Songs in der Ulmer Freiheit hier bei Radio Free FM auf der 102,6.

Radio Free FM, die 102,6 mit der Ulmer Freiheit. Und wer von euch ist künstlerisch begabt? Ja, wer von euch hat schon alles mal gezeichnet, irgendwie versucht, was zu Papier zu bringen? Also ich habe mich auch mal dran versucht und habe dann entschieden, also mit der künstlerischen Karriere, das wird dann, glaube ich, wohl eher nichts. Ich bleibe dann doch besser beim Radio. Diese Gemälde, ich glaube, ich müsste Geld dafür bezahlen, dass sie überhaupt jemand aufhängt. Aber ich habe euch ja versprochen, einen kreativen Tipp für den Herbst noch mit dabei zu haben. Und mein kreativer Tipp ist, versucht euch doch einfach mal was Schönes zu zeichnen, beziehungsweise irgendwie, ja, künstlerisch sozusagen was aufs Papier zu bringen. Es muss ja nicht unbedingt was Realistisches sein. Ja, man könnte ja einfach was Abstraktes, ja, mit vielen Farben malen, was eigentlich kein Mensch kapiert, was ihr dann dort gezeichnet bzw. zu Papier gebracht habt. Aber ist ja egal. Einfach mal künstlerisch austoben und schauen, was dabei herauskommt. Wer natürlich ein bisschen mehr drauf hat, der kann sich dann mal hinsetzen und ja versuchen, zu Hause irgendwie so eine Vase abzuzeichnen oder irgendwas, was man vielleicht auch draußen sieht, einen Baum. Ja, und der wird feststellen auch, das ist gar nicht so einfach. Ich habe mir mal den Tipp abgeholt, man braucht ein gewisses dreidimensionales Verständnis. Ja, man muss dreidimensional auf die Gegenstände draufschauen und sie dann dementsprechend zeichnen. Ja, wir neigen immer dazu, alles eher so ein bisschen flach aufs Papier zu bringen. Also mit wir meine ich, wir, die künstlerisch vielleicht eher nicht so begabt seid, sind. Ja, habt ihr mehr drauf? Probiert's gerne aus, was ihr so zu Papier bringt. Und wenn es vielleicht mit dem Zeichnen oder Malen nicht unbedingt so euer Ding ist, dann habe ich noch gleich den nächsten Tipp für euch parat, der, ja, die etwas schneller dunkel werdenden Tage, also die kürzeren Tage, ganz gelegen macht. Die helfen da. Was es darum geht, ich verrate es euch gleich hier bei uns nach drei Songs.

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ist die 102,6 Radio Free FM mit der Ulmer Freiheit und die Temperaturen bei uns, die gehen langsam aber sicher ein bisschen nach unten. Es ist einfach Herbst bei uns, die Tage werden kürzer, ja. Morgens wird später wieder hell, abends früher wieder dunkel. Die meisten, die finden das eher ja, nicht ganz so toll, aber für eine Aktivität, da ist das sogar richtig vorteilhaft. Und das ist mein nächster Tipp für eure Aktivitäten im Herbst, nämlich wenn ihr Sterne beobachten wollt. Ja, mal die Sternbilder ausgiebig erkunden, dann ist es sehr hilfreich, wenn es natürlich abends jetzt wieder früher dunkel ist. Und umgekehrt, gerade wenn es eben jetzt wieder früher dunkel ist, ist Sterne gucken die perfekte Aktivität. Ich sage mal, den kleinen Wagen bzw. den großen Wagen. Ich glaube, mit den zweien kann jeder von uns was anfangen. Und das ist auch immer ein guter Ausgangspunkt beim Sterne beobachten, denn die zwei Sternenbilder erkennt man noch relativ gut. Dass aber der große Wagen eigentlich Teil des großen Bären ist zum Beispiel, könnt ihr euch mal fragen, wer das gewusst hat. Oder zum Beispiel dann direkt neben dem Bär gibt es den Luchs oder den kleinen Löwe. Also fairerweise, wenn ich mir das jetzt so auf dem Sternbild anschaue, dann hätte ich sie am Himmelszelt vermutlich jetzt nicht unbedingt erkannt. Aber ihr könnt ja sozusagen die Sternenexperten werden, indem ihr euch ja die Sternenbilder mal anschaut. Nehmt euch mal einen Abend Zeit und am besten auch das Handy mit, damit ihr die Sternenbilder mal im Himmel suchen und erkennen könnt. Wie viele findet ihr? Nehmt euch Zeit, sucht mal alle. Wird ein abendfüllendes Programm. Und selbstverständlich kann man auch ein Glas Wein oder so dazu trinken. Kleiner Tipp am Rande. Weiter geht's mit noch mehr Tipps hier bei uns auf der 102,6. Gleich habe ich für euch noch was ganz anders Künstlerisches.

Hier ist die 102,6. Ihr hört Radio Free FM mit der Ulmer Freiheit für euren Nachmittag. Ihr seid vielleicht gerade bei der Arbeit, beim Studieren, vielleicht habt ihr auch Urlaub. Egal, wo ihr seid, ich begleite euch durch den Nachmittag und gebe euch gleich einige Aktivitäten mit an die Hand, die ihr jetzt im Herbst tun könnt, wenn die Temperaturen wieder so ein bisschen nach unten gehen, der Sommer einfach sich dem Ende zuneigt, beziehungsweise eigentlich ist er ja auch sogar schon vorbei. Der Herbst steht definitiv vor der Tür und eine Möglichkeit, mit der wir jetzt unsere Freizeit verbringen können, ist mal unsere ganzen Playlists wieder auf Vordermann zu bringen. Kümmert ihr euch überhaupt darum? Wie oft fügt ihr neue Musik hinzu? Ist es vielleicht auch immer, wenn ihr was Neues, Cooles hört, dann kommt es mit auf die Playlist und die wird dann so ein bisschen wie eine Papyrusrolle gefühlt endlos lang. Beste Möglichkeit, also da vielleicht mal ein bisschen zu sortieren, mal die Lieder vielleicht auch rauszunehmen, wo ihr sagt, ach, die will ich vielleicht auch gar nicht mehr hören. Da muss man auch gar nicht so oft immer überspringen oder sowas. Ja, vielleicht auch eine spezielle Herbst-Playlist. Und ich greife sogar jetzt mal weit voraus, in nicht allzu weiter Ferne. Wir haben ja schon September. Ganz überraschend, im Dezember kommt auch wieder Weihnachten. Könnt ihr euch schon mal eine Weihnachtsplaylist anlegen. Wer sich die Arbeit nicht machen will, der bleibt einfach dran. Die Playlist für euch hier auf der 102,6, die mache ich für euch. Und ich habe noch mehr gute Songs mit dem Gepäck dabei. Habt da gar keine Arbeit, braucht ihr nur zuhören. Viel Spaß.

gehört. Die 102,6 hier ist Radio Free FM am Montag nach den Ferien. Ja, richtig gehört. Bei uns in Baden-Württemberg, da geht heute die Schule wieder los. Das heißt, rum ist es mit Ferien und Urlaub für all die Lehrer und Schüler bei uns hier im Land. Es geht wieder zurück in die Schule, beziehungsweise ja, auch das neue Schuljahr beginnt, das heißt eingeschult wird. Die in Bayern, die haben heute nochmal frei, bei denen geht's dann morgen auch los und dann ist endlich in all den Urlaubsressorts wieder Platz für alle Menschen, die gerne außerhalb der üblichen Urlaubssaison in den Urlaub gehen. Im Urlaub, da macht man jede Menge Bilder. Also gerade seit es die Smartphones gibt, hat man das Gefühl, egal bei welchem Motiv, wenn es einem gefällt, hau einfach drauf. Mach ein Foto, zur Not auch 10 Stück, irgendwas Gutes wird schon dabei sein. Und so sammelt sich zum Beispiel bei mir auf dem Handy mehrere tausend Urlaubsfotos. Generell macht man über das Jahr verteilt so viele Fotos, die man, glaube ich, im Leben nie wieder alle anschaut. Perfekter Moment also jetzt im Herbst, wenn man weniger draußen unterwegs ist, vielleicht all die Bilder mal ein Stück weit durchzusehen, ja, vielleicht abzulegen, zu archivieren und vielleicht auch all die Fotos, die nix geworden sind, einfach mal wieder zu löschen. Dass aus den vielen, vielen tausend Fotos auf dem Smartphone ja vielleicht ein paar wenige gute wären, die man dann auch tatsächlich wieder anschaut. Noch mehr Tipps rund um die Aktivitäten für den Herbst habe ich gleich. Und das hat auch mit Fotos zu tun. Fotos, die ganz, ganz klein gemacht sind. Was es ist, verrate ich euch gleich nach den Veranstaltungen.

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1: Junge Künstlerinnen mit körperbetonten Exponaten zeigt die Galerie Sebastianskapelle in Ulm. Mit dem Ziel, unbekannte, talentierte Künstlerinnen eine Plattform zu bieten, finden ein paar Mal pro Jahr Ausstellungen statt. Am Donnerstag laden sie zur Eröffnung der neuen Ausstellungen Don't Look von Laura Zalenga. Los geht's ab 19 Uhr in der Sebastianskapelle. Die Mobilität des gesamten Körpers erweitern und neue Möglichkeiten für Übergänge, Momentum und Kontinuität in der Bewegung entdecken. Das könnt ihr im Tanzworkshop mit Daniela Molina Garfias. Durch progressive Übungen und dynamische Bewegungssequenzen verbessert ihr eure Kraft, Flexibilität, Koordination und Flüssigkeit. Ihr wollt eure Tanzbewegungen verbessern? Dann seid dabei. Kostenlos am Freitag ab 17 Uhr im Roxy. Eine Voranmeldung ist erforderlich. 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Und bei uns geht's jetzt weiter hier in der Ulmer Freiheit mit Tipps für den Herbst. Was hat's mit einem zerschnittenen und zerkleinerten Bild auf sich? Ich erklär's euch hier

Hier sind eure Herbstaktivitäten bzw. Aktivitätenvorschläge von uns von Radio Free FM für den Herbst. Und ich habe ja gesagt, es gibt noch was, was quasi mit Fotos zu tun hat, die irgendwie klein gemacht sind, so in kleine einzelne Teile. Und wer es noch nicht erraten hat, es geht natürlich um ein Puzzle, beziehungsweise um Puzzles generell. Der Herbst ist immer so ein wundervoller Zeitraum, wo man mal wieder puzzeln kann. Vielleicht jetzt nicht unbedingt das Kinderpuzzle, bei dem man schon nach 5 Minuten wieder fertig seid, sondern vielleicht mal so ein schönes, großes Puzzle mit ja, mehreren tausend Teilen. Da kann man dann, während es draußen kalt ist und zunehmend regnet, ganz in Ruhe bei einer schönen Tasse Tee oder vielleicht auch mit einem Kaffee dann mal das Bild zusammenpuzzeln und vielleicht auch so ein bisschen die Geduld trainieren. Das Ganze kann man übrigens auch ganz gut als Geschenk nehmen. Also man kann ein Puzzle natürlich verschenken, aber noch viel mehr. Quasi mein Geheimtipp, ja, für den nächsten Geburtstag oder spätestens für Weihnachten. Wenn ihr mal im Internet recherchiert, kann man aus den eigenen Urlaubs- oder Familienbildern auch Puzzles schneiden lassen. Also da wird das quasi auf eine Puzzlevorlage gedruckt. Ihr könnt es verschenken und eure Liebsten können dann das Urlaubsfoto wieder zusammenpuzzeln. Tolle Idee, überlegt's euch doch mal. Und ich hab gleich noch einen weiteren Tipp für den Herbst.

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0: Ihr hört die 102,6. Hier ist Radio Free FM mit der Ulmer Freiheit und Aktivitätentipps für den Herbst nun, wenn das Wetter ja einfach nicht mehr ganz so sonnig, nicht mehr ganz so warm ist. Heute ja eher so ein bisschen bewölkt bei 22 Grad. Immerhin morgen soll nochmal die Sonne zurückkommen. Tageshöchstwerte dann 25 Grad, wird also nochmal richtig, richtig schön, bevor es dann ab Mittwoch mit der Gewitterfront losgeht und es regnet und temperaturtechnisch langsam aber sicher nach unten geht, dann nur noch 19 bis 20 Grad hier in Ulm und Umgebung. Ja, was kann man da so alles tun? Zum Beispiel wäre ja auch mal quasi eine ganz verrückte Idee, einfach mal einen Offline-Abend zu machen. Mal alle technischen Geräte, Smartphones, Tablets, Laptop, alles mal beiseite lassen und mal einen Abend lang komplett offline verbringen. Keine Nachrichten beantworten, keine YouTube-Videos und ja, auch mal ausnahmsweise nicht Free FM hören. Wäre doch mal was. Probiert's mal aus. Teilt mal eure Erfahrungen gerne im Nachgang, wie es war, mal einen Abend lang offline zu sein. Und wenn es Spaß gemacht hat, könnt ihr das ja ausweiten. Vielleicht mal einen kompletten Tag oder sowas. Naja, auch wenn man dann einen Tag vielleicht auch bei uns auf Free FM verzichten müsste, braucht er ja nicht unbedingt. Ihr dürft uns weiterhin hören und ich habe gleich nochmal mehr Tipps für euch im Gepäck dabei. Zum Beispiel, wer auch so ein bisschen mal das Gehirn anstrengen möchte, gleich den perfekten Tipp. Was genau? Drei Songs trennen uns. Wir hören uns.
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Ihr hört die Ulmer Freiheit hier bei uns auf der 102,6 mit jede Menge Aktivitätenvorschlägen für den Herbst jetzt. Und wenn ihr vielleicht mal euer Gehirn mal so richtig anstrengen wollt, dann ist der Herbst auch eine tolle Möglichkeit, zum Beispiel eine neue Fähigkeit zu lernen. Ja, vielleicht habt ihr schon so im Hinterkopf die Überlegung gefasst, Weihnachten ist ja jetzt auch nicht mehr allzu weit weg, dass er sagt, mal so irgendwie so ein Zusammenschnitt aus den Urlaubsvideos oder irgendwie aus der, ja, aus den vergangenen Jahren. Ja, wenn ihr vielleicht mehrere Videos mal gedreht habt, so kleine Ausschnitte, dass ihr das mal zusammenschneidet zu einem, ja, gemeinsamen Familien- oder auch Freundesfilm, den ihr dann präsentieren bzw. vorspielen könnt. Ihr seid aber vielleicht, ja, so im Videoschnitt noch nicht ganz so fit. Dann quasi die Challenge. Bringt euch das doch mal im Herbst selbstständig bei, ja? Mit Tutorials, die man ja im Internet anschauen kann, kann man das, glaube ich, auch recht gut, ja, selber lernen, beziehungsweise einfach selber auch ausprobieren und sich das Ganze beibringen. Ebenfalls vielleicht ganz hilfreich, um schneller schreiben zu können, 10 Finger tippen. Auch dort gibt es, glaube ich, ganz gute Anleitungen und Tutorials im Internet zu sehen. Oder auch ganz beliebt, eine neue Sprache. Da gibt es ganz, ganz viele Möglichkeiten. Genauso natürlich auch ein Instrument, auch wenn ich vielleicht beim Instrument euch tatsächlich raten würde, die ein oder andere Stunde vielleicht auch mit einem professionellen Lehrer zu nehmen. Aber um zumindest auch damit zu üben, nochmal besser zu werden, ist doch der Herbst der perfekte Moment. Und wenn ihr dann super mit eurem neuen Instrument umgehen könnt und vielleicht so euren eigenen Song schreibt, dann spiele ich den gerne, dürft ihr mir dann gerne zuschicken, hier bei uns bei Radio Free FM. Und noch mehr Tipps für eure Aktivitäten im Herbst habe ich gleich. Wieder was, das durch den Magen geht. Bleibt also dran.

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Ihr hört die 102,6 Radio Free FM mit den besten Aktivitätentipps jetzt für den Herbst. Und ja, was können wir da so alles unternehmen? Ich habe ja gesagt, ich habe noch was, was quasi durch den Magen für euch geht oder beziehungsweise für den Magen ist. Und das ist der Vorschlag, ja, einfach mal ein neues Rezept auszuprobieren. Gerade jetzt im Herbst ist ja so ein bisschen Kürbiszeit. Perfekt also, um ja ein Kürbisgerichte beispielsweise auszuprobieren. Ich meine, ganz klassisch, da ist natürlich die Kürbissuppe mit am Start, aber das ist ja so ein bisschen basic, ne? Man kann auch was ganz anderes ausprobieren. Ich war zum Beispiel vergangene Woche zum Essen eingeladen und da gab's eine Kürbislasagne. Ein vegetarisches Gericht und super lecker. Ich habe keine Ahnung, wie sie es angestellt haben. Also probiert's gerne aus und verratet mir dann das passende Rezept da dazu. Genauso kann man auch einen Kürbisgulasch beispielsweise bewerkstelligen. Und wer jetzt noch sagt irgendwie so, ja, Kürbis ist aber so gar nicht mein Gemüse, probiert einfach irgendwas aus. Neue Rezepte, sucht euch mal durchs Internet oder ja, kombiniert einfach mal selber was und schaut, was dann dabei rauskommt. Ich bin gespannt. Wenn's lecker ist, komme ich gerne zum Probeessen vorbei und gebe natürlich dann auch mein ganz transparentes Feedback, ob es mir gemundet hat. Noch mehr Tipps für Aktivitäten jetzt im Herbst, zum Beispiel was Spielerisches, das habe ich gleich nach den nächsten drei Songs hier bei mir in der Ulmer Freiheit. Ich bin der Max, grüße euch.

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Ihr hört die 102,6. Hier ist Radio Free FM mit der Ulmer Freiheit und euren Aktivitäten-Tipps für den Herbst. Ja, Herbst ist ja so ein bisschen die Zeit, in der man eben nicht mehr so ganz klassisch nach draußen geht, ja, und draußen aktiv ist, zusammen an den See geht, sich niederlässt, irgendwie gemeinsam was trinkt, grillt oder was auch immer, sondern es geht so langsam aber sicher eben wieder nach drinnen. Und deswegen habe ich heute mal die Frage so in den Raum gestellt, was kann man denn eigentlich alles so tun, wenn man wieder nach drinnen geht, wenn einfach die ja, kühlere Jahreszeit wieder vor der Tür steht. Eine weitere Möglichkeit, die ich euch jetzt vorstelle, das ist natürlich die Möglichkeit, gemeinsam Spiele zu spielen, beziehungsweise vielleicht auch Rätsel zu lösen. Ja, es gibt ja so Exit-Games, die man gemeinsam oder auch alleine spielen kann. Man kann verschiedenste Rätsel machen. Ich meine, so ein Kreuzworträtsel, das ist vielleicht eher was ja sehr Klassisches, was vielleicht auch die junge Generation jetzt nicht mehr unbedingt macht. Ja, aber es gibt ja auch andere so kleine Rätselspiele, die man dann gegebenenfalls eben auch in digitaler Form auf dem Smartphone spielen kann. Oder eben ganz klassisch ein Brett- oder Kartenspiel. Insgesamt jedes Jahr kommen so 350 bis 500 neue Spiele auf den Markt. Und damit meine ich rein analoge Spiele. Keine PC-Spiele oder Konsolengames, sondern wirklich alles, was noch irgendwie so gedruckt oder ja eben wirklich physisch zum Anfassen ist. Da sollte doch definitiv irgendwas dabei sein, wo ihr vielleicht sagt, wenn ihr im Spielwarengeschäft steht, sieht doch eigentlich ganz interessant aus, klingt interessant. Nehmt's doch einfach mal mit, probiert's gemeinsam aus. Die kalte Jahreszeit lädt ein dazu, neue Spiele gemeinsam ja, kennenzulernen und auszuprobieren. Vielleicht findet ihr ja was Gutes und könnt dann gemeinsam schöne Stunden verbringen, gemeinsam spielen und schauen, wer gewinnt. Alternativ, Monopoly ist ja auch so ein Game, das ganz gerne mal in die Winterzeit passt. Ich kenne übrigens niemanden, der Monopoly wirklich so lange spielt, bis irgendein Spieler bankrott geht. Beziehungsweise alle außer einem. Meistens bricht man irgendwann einfach ab. Weil das so ein Spiel, das geht ewig. Naja, zurück zur Musik. Die läuft bei uns auch rund um die Uhr.

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1: Musik, Kunst und mehr in Ulm und Neu-Ulm erleben, das könnt ihr kommenden Samstag bei der Kulturnacht. Einmal Eintritt zahlen und an 107 Orte in Ulm und Neu-Ulm mit dabei sein. Zum Beispiel auch bei uns im Büchsenstadel. Die Night on Air ab 18 Uhr. Informationen zu allen Stationen findet ihr auf kulturnacht-ulm.de. Sie war für rund 7000 Mann ausgelegt und bildete die Zitadelle Ulms, dem letzten Rückzugsort zur Verteidigung. Eines der mächtigsten Gebäude Ulms befindet sich mitten in der Bundesfestung und besitzt rund 570 Räume. Informationen über das historische Gebäude bzw. das Verteidigungskonzept und wie die Burg künftig genutzt wird, das könnt ihr kommenden Samstag bei der kostenlosen Führung um 11 Uhr erfahren. Eine Anmeldung ist nicht erforderlich, aber Taschenlampe und festes Schuhwerk werden empfohlen. 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Und bei uns in der Ulmer Freiheit machen wir weiter mit euren Aktivitäten für den Herbst. Gleich wieder.

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Ihr hört Radio Free FM, die 102,6 mit der Ulmer Freiheit und jede Menge Tipps für eure Aktivitäten jetzt im Herbst, wenn sich der Sommer so langsam aber sicher eben dem Ende zuneigt. Ich hoffe, es war für jeden irgendwas dabei, sei es ein neues Spiel ausprobieren, neue Rezepte zu Hause kochen oder vielleicht auch draußen einen Spaziergang machen, ja. Kastanien, Eicheln sammeln, daraus Herbstdeko basteln, wunderbares, ja, Familien zusammenkommen dann auch. Könnt ihr so euer Wochenende gemeinsam verbringen oder natürlich auch ganz klassisch, ich habe es noch gar nicht erwähnt, aber ein Buch lesen. Ja, insgesamt jedes Jahr werden zwischen 50 und 60.000 neue Bücher in Deutschland veröffentlicht. Ich würde behaupten, da ist doch für jeden irgendwie was Spannendes dabei und jetzt im Herbst mit einer schönen Tasse Tee einfach mal hinsetzen und ein neues Buch lesen. Kann auch nicht schaden, vielleicht damit ja die eigene Kompetenz, beziehungsweise insbesondere bei unseren Jüngsten, damit auf Vordermann zu bringen. Denn wenn wir uns das so anschauen, dann schneiden wir bei der PISA-Studie nicht besonders gut ab. Seit 2000 die niedrigsten Werte jetzt fürs vergangene Jahr in Naturwissenschaften, Mathematik und der Lesekompetenz. Insbesondere gibt es dabei Kritik daran, dass wir wenig Unterstützung den Schülern bieten, beziehungsweise ja einfach auch von der Eltern- bzw. der Familienseite nicht so die Unterstützung kommt, die die Schülerinnen und Schüler vielleicht brauchen würden. Ja, was kann man da tun? Wir sprechen gleich drüber, wie man das Schulsystem sozusagen auf die perfekten Beine stellen könnte oder was zumindest Tipps und Tricks wären für Lehrerinnen, für Eltern, aber auch für Schüler. Bleibt dran, die Plattform gleich bei uns auf der 102,6.

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1: 16 Uhr hier auf der 102,6 Radio Free FM mit der Plattform. Und es war ja schon ein ziemlicher Schock. Eigentlich ist es fast jedes Jahr ein Schock, wenn die neue PISA-Studie veröffentlicht wird. Und ja, leider muss man sagen, die etwas nicht ganz so erfreuliche Nachricht dabei rüberkommt, dass wir erneut schlechter geworden sind. In den letzten Jahren gingen unsere PISA-Werte genau in eine Richtung und die war nicht die Wunschrichtung nach oben, sondern einmal spiegelverkehrt. Nach unten sozusagen. Unser Bildungssystem steht in der Kritik von Lehrern, von Schülern, von Eltern. Ich glaube, es gibt wenig Leute, die es wirklich von Grund auf loben. Also kann man mal die Frage aufbringen, wie sollte denn unser Schulsystem eigentlich sein? Wie sollten wir es gestalten, um unserem Nachwuchs das Bestmöglichste für die Zukunft mit an die Hand zu geben und das notwendige Wissen zu vermitteln, das sie brauchen für ein erfolgreiches Leben? In der heutigen Plattform sprechen wir über einen Ansatz, beziehungsweise genau genommen über 10 Thesen, mit denen man die Bildung von Grund auf besser gestalten könnte. Und ich bin sehr froh, dass ich diese nicht alleine vortragen muss, sondern die absolute Expertin bei mir habe und begrüße dementsprechend bei mir im Studio heute Ursula Usadel-Schröder, mit der ich in den kommenden 60 Minuten ausführlich über unsere Bildung und die Ulmer Thesen sprechen werde. In diesem Sinne, Frau Usadel-Schröder, herzlich willkommen bei uns bei Radio Free FM.
2: Vielen Dank für die Einladung.
1: Schön, dass Sie unserer Einladung gefolgt sind und ich mit Ihnen über unsere Bildung sprechen darf. Sie waren viele, viele Jahre selbst Lehrerin. Inzwischen, wenn ich das verraten darf, haben Sie es in den Ruhestand geschafft. Auch wenn Sie das Wort schaffen in dem Zusammenhang gesagt, gar nicht so unbedingt mögen.
2: Richtig, ja. Es war eine sehr gute Zeit. Und ich freue mich immer wieder, wenn mich Kinder auf der Straße ansprechen und sagen, wissen Sie es noch? Und wir haben Sie nicht vergessen. Und Sie haben uns geprägt, ja. Das ist eine ganz große Freude.
1: Ich glaube, das ist auch ein Lob für die Arbeit, die Sie geleistet haben, beziehungsweise Ihre Bildungsarbeit, wenn die Schülerinnen und Schüler Sie später, ja, wenn Sie die Schule verlassen haben, vielleicht in Ihrem Beruf angekommen sind, wiedererkennen und sagen, Sie haben mir einen guten Start ermöglicht, ich habe bei Ihnen im Unterricht was gelernt.
2: Ja, wenn und wenn es nur das ABC war, ich war ja Grundschullehrerin und da darf ich sagen, ich durfte mich auf die unteren beiden Schulstufen konzentrieren und das war in keiner Weise langweilig, das war lebendig jeden Tag und jeden Tag anders und sehr vielfältig unser ABC, wie das unterschiedlich gelernt wird. Ja, und das ist natürlich schon eine Basis, die man da legt. Das hat mit Wissen nicht so sehr viel zu tun, sondern mit einer wirklichen, ja, würde ich sagen, Lebenskompetenz, auch sozialer Lebenskompetenz, die Kleinen auf die Schule so vorzubereiten, auf das Miteinander und gemeinsame Lernen. Also das ist nicht einfach, aber wunderbar, weil sie natürlich top motiviert sind. Und das ist ein Punkt, der, also die Motivation lässt ja bekanntlich, leider sagen uns das auch viele Studien, von Jahr zu Jahr nach. Also ersten zwei Klassen können wir noch mit fast 100% rechnen. Und dann geht's rapide runter. Und das sagt ja schon, sobald die Noten, also die Bewertung und damit die Abwertung natürlich auch eine größere Rolle spielt, dann oder überhaupt in Baden-Württemberg erst eine Rolle spielt. Eins, zwei sind ja notenfreie Zeiten, wenn man es richtig macht und sich das zutraut. Wenn dann Noten eine Rolle spielen, dann ist es dann erstmal wieder vorbei mit der Freude an der Schule.
1: Sehen Sie da wirklich die Noten so als ausschlaggebenden Punkt, dass die Motivation nach unten geht und auch im Laufe der weiteren Schulkarriere nicht vollständig wieder zurückkehrt?
2: Also natürlich wurde mir immer auch vorgehalten, dass die Kinder sich doch vergleichen wollen, ja? Sie wollen sich vergleichen. Aber was natürlich Noten mit sich bringen, ist das Ranking in gut, weniger gut bis ganz schlecht. Und das ist mit der Auslese, die dann später dahinter steckt, natürlich schon motivationsstörend und auch angstfördernd, furchtfördernd. Und da wissen wir natürlich auch aus 1001 Studien, dass Furcht und Angst keine guten Lernvoraussetzungen mit sich bringen. Und deswegen gibt es Kollegen, die tatsächlich dieses Moment auch für höhere Klassen rausnehmen, indem sie die Kinder fragen, wann sie bereit sind, zu erzählen, was sie können. Und das wird dann benotet. Und das ist nicht ein Stichtag. Also man kann Noten an sich, um auf die Frage zurückzukommen, Noten an sich sind nicht zwangsläufig negativ. Auch anspornend natürlich. Aber man darf nicht vergessen, dass dieser Ansporn im Wesentlichen von den für die Schüler kommt, die gut abgeschlossen haben bereits, ja. Also auf einen Sechser, wenn dann zu Hause dann noch zusätzlich geschimpft wird, das ist kontraproduktiv. Und mein Schwager hat unsere Kinder, die Gott sei Dank nicht allzu viele Sechser mitgebracht haben, immer belohnt dafür, dass sie durchhalten, auch wenn sie einen Sechser haben. Also wenn sie einen Sechser oder einen Fünfer gekriegt haben, dann haben sie ein Geldstück in die Hand gedrückt bekommen, nicht für die Eins. Und das fand ich immer eine ganz schöne Gegenmaßnahme gegen den Druck. Halt durch, Junge, das kann noch besser werden. Okay.
1: Das ist natürlich auch eine interessante Herangehensweise, dann eigentlich die Kinder dafür zu belohnen. Ich glaube, da gibt es auch gar kein hundertprozentiges Erfolgsrezept, wie man jetzt tatsächlich mit entsprechender Benotung umgeht.
2: Ich denke, da spielt der Humor auch eine Rolle. Ja? Also die Benotung auf den Kopf zu stellen und sagen, nimm es nicht so ernst, damit kann man sogar noch Geld verdienen. Sprich, da hier kriegst du einen Zwickel, also 2 Euro Stück. Das ist eine humorvolle Herangehensweise und Humor nimmt den Schrecken auch. Ja? Also man darf die Sache Schule nicht so angstbeladen. Und da ist natürlich der erste Schultag schon ein Tag, nicht nur für die Schüler furchtbeladen, weil so viel Neues auf sie zukommt, natürlich auch Neugierde getragen. Kinder sind ja getrieben von Neugierde und Interesse erstmal, wenn sie nicht durch große Geschwister schon ein bisschen abgeschreckt worden sind oder ja. Eltern, die durch so einen ersten Schultag vielleicht doch sehr erinnert werden an ihre möglicherweise ungut abgelaufene Schulzeit und das nicht verbergen können, dann sind sie natürlich auch schon beladen. Aber ich kann verraten, Eltern, Lehrer haben sich auch vor dem ersten Schultag eines Schuljahres immer gefürchtet. Welche Schüler werden kommen? Werde ich die Klasse gut zusammenbringen? Mit welchen Eltern werde ich es zu tun haben? Stimmt der Stundenplan? Haben welche neuen Kollegen? Also all diese Momente haben auch Lehrer zum Fürchten gebracht. So ist es nicht. Also der erste Schultag, wenn Sie alle den heute gut überstanden haben, das dann Gratulation, das ist schon mal ein schöner Schritt. Im Übrigen kommt ja auch die Tradition der Schultüte aus dieser Richtung. Man sollte den Ernst, angeblich Ernst des Lebens, so hieß es ja mal, den Schuleintritt, versüßen können. Ja? Mhm. Also schon damals hat man ein bisschen gedroht. Und ich muss auch sagen, natürlich haben die Lehrer versuchen alles, diese Angst nicht aufkommen zu lassen. Das ist heute deutlich anders als früher, ganz ohne Zweifel.
1: Es soll ja auch eine produktive Lernumgebung bzw. Atmosphäre dann nachher in der Klasse vorherrschen.
2: Der Lernort ist ein ganz, ganz wichtiger Pädagoge. Es gibt den Reinhard Kahl vom Archiv der Zukunft. Das ist eine Initiative, ganz deutschlandweit, deutschsprachig weit, mit Publikationen, die heißen Treibhäuser der Zukunft. Der erzählt Geschichten vom Gelingen und der sagt immer, es ist so wichtig, dass der Ort, er zieht praktisch mit. So wie der Ort gestaltet ist, so wie, welche Atmosphäre er trägt, das ist der dritte Pädagoge.
1: Ja.
2: Der Ort der dritte Pädagoge, zumal jetzt die Ganztagesschulen ja auch bei uns in Süddeutschland zunehmen. Mhm. Und wenn das keine guten Orte wären fürs Lernen, fürs Leben, fürs sich aufhalten wollen, dann täte es dem Lernen auch gut. Also da nur Aufenthaltsorte draus zu machen, Übergangsorte, bis wieder in sogenannte Freiheit, wenn diese Zeit, Betreuungszeit dann vorbei ist, wäre nicht gut. Und da sind dann tatsächlich einen halben Tag Schule besser als eine Ganztagesschule, die nur betreut und ansonsten aber kein guter Ort geworden ist.
1: Ja, ja, Sie sprechen gerade schon ein recht gutes Stichwort an. Als ich noch zur Schule gegangen bin, da war klassischerweise die Schule am Vormittag. Es gab einzelne Tage in der Woche, in denen man auch nachmittags noch Unterricht hatte. Aber es waren noch nicht diese Ganztagesschulen, die wir heute vorfinden. Mhm. Wie beurteilen Sie diese Entwicklung? Ist das eine positive Entwicklung hin zur Ganztagesschule oder sehen Sie das vielleicht auch ein Stück weit kritisch oder problematisch?
2: So wie die Bedingungen jetzt sind, halte ich durchaus es auch für sehr problematisch, weil, wie ich schon angedeutet habe, wenn es nachmittags nur Betreuung gibt, nicht aber der Tag, der ganze Schultag ein anderes Zeitmanagement erfahren kann, dass man Hauptfächer auch mal am Nachmittag unterrichten kann und sie nicht so immer in den Vormittag drängen muss, dann halte ich von dieser Idee der Ganztagesschule nicht so viel. Es soll ja mehr Zeit geben fürs Lernen. Wenn dann aber der Nachmittag ein Beschäftigtsein darstellt, schon mit Hausaufgaben, Betreuung von Personal, das auch nicht unbedingt sehr qualifiziert ist, sage ich jetzt einmal, dann halte ich das für eher kritisch. Also da, um diesen Ganztagesanspruch, den die Kinder ja jetzt haben, gerecht zu werden, braucht's, und dass das nicht nur dem Anspruch Rechnung getragen wird, sondern auch der Forderung nach guter Bildung, da braucht's, glaube ich, noch sehr viel und sehr viel mehr Personal. Also das ist schon eine große Herausforderung, wenngleich ich habe Gott sei Dank als ich 16 war in Amerika Schule für ein ganzes Jahr erleben können, und da ist es lässig. Der Tag ist gestaltet von Input, also Leistung überhaupt keine Frage, dass daran gezweifelt werden. Aber eben auch immer wieder Study Halls, wo man zusammenkam und gemeinsam was erarbeitet hat, um dann wieder in den nächsten Input zu gehen. Das war eine tolle Verteilung. Das war eine tolle Verteilung. Und natürlich im Ganztag dann auch sehr vielfältig. An der Highschool gab es dann auch Schreibmaschinenkurs. Ja? Das musste nicht immer akademisch sein. Und das ist ja auch die große Chance für den Ganztag, dass man nicht so kognitiv arbeitet wie bei uns an einem Schulvormittag. Mhm. Und also das, finde ich, muss noch viel getan werden, damit der Ganztag dann tatsächlich einem Tag, der auch zur Hälfte zu Hause verbracht werden kann. Aber natürlich muss man auch drauf sehen, die Mütter sind nicht da, alles noch Faktoren, die man da jetzt noch im Weiteren rein diskutieren muss. Wenn die nicht da sind, dann ist das Handy der Begleiter, heute KI. Ich habe einen Freund auf KI, das ist halt ein Bot, aber kein Mensch. Diese Gefahr ist natürlich dann schon enorm. Ja, also da wäre dann tatsächlich auch ein betreuter Ganztag besser. Aber an sich sind die Formen letztendlich gar nicht so wichtig. Das hat auch PISA gezeigt, die Schulformen. Es ist die Einstellung, die Haltung der Lehrer und Schüler zum Lernen. Nicht? In der Ukraine, ich habe eine ukrainische Schülerin, die ich online betreue in Odessa, die sagt, unsere Lehrer sind für uns da. Die sind einfach für, die brennen für uns, ja. Und das weiß ich jetzt nicht, habe ich nicht so viele erlebt, aber ich habe schon welche erlebt.
1: Also die Einstellung ist deutlich entscheidender als das Bildungssystem, sagen Sie. Und damit könnte man viel mehr bewirken, als wir am Bildungssystem. Ja, die Stellschrauben so lange fein zu justieren, bis man meint, auf den bestmöglichsten Nenner gekommen zu sein. Interessant zu hören und sicherlich interessant, auch gleich nochmals ein bisschen tiefer hineinzuschauen, wie man diese Einstellung erreichen könnte, beziehungsweise wie wir ein Bildungssystem schaffen können, bei dem unsere Schüler möglichst viel lernen. 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
1: 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Die 102,6 Radio Free FM mit der Plattform zu den Ulmer Thesen. Wir sprechen darüber, wie man Bildung besser gestalten könnte, beziehungsweise wir haben jetzt vor der Musik darüber gesprochen, dass viel eigentlich an der inneren Einstellung auch liegt und eigentlich, ja, die Grundhaltung viel entscheidender wäre, als das Bildungssystem an vielen, vielen Stellschrauben immer wieder zu justieren und das Bestmöglichste herauszuholen.
2: Ich habe mich jetzt gerade ein bisschen gestoßen an dem Begriff besser machen. Ich glaube, wir versuchen als Lehrer immer, es gut zu machen und jeden Tag noch ein bisschen besser zu machen. Ich glaube, es geht um ein anderes, wie Sie schon sagten, ein anderes Umgehen mit den Schülern. So hat zum Beispiel die Frau Fleischmann als erste, das ist die vom Bayerischen Lehrer- und Lehrerinnenverband, eine der ersten Kommentatorinnen für PISA, die sagte, endlich müssen die Schüler wieder ins Zentrum unserer Interessen und nicht die Testerei und nicht die Bürokratie, die hinter den ganzen Testen ist und auch nicht die Auseinandersetzungen, die häufigen Auseinandersetzungen mit den Eltern, die sich natürlich auch gewandelt haben und auch ihr demokratisches Recht, finde ich, durchaus ausüben wollen, auch bei Erziehung mitzugeben. Ich habe mir das in der Erziehung zu nützen, denn eigentlich muss man sich doch vergegenwärtigen, die Eltern geben ihre Kinder voller Vertrauen, ohne zu wissen, wie ist die Schule denn eigentlich, vielleicht haben sie sich vorher ein bisschen informiert von anderen Eltern, wie ist die überhaupt, wird sich mein Kind da wohlfühlen? Also eigentlich haben sie doch ein Urvertrauen. Und das haben wir aber mit PISA-Studien natürlich, so kritisch man sie sehen kann, auch ein Stück weit verspielt. Und dann ist da mehr Misstrauen entstanden und dann hinterfragen die mehr. Und wir Lehrer lassen uns, ich weiß nicht, ich denke, die Jungen machen das wahrscheinlich viel besser. So eine traditionelle Lehrerhaltung sagt schon, ich weiß schon, wie das geht. Und die werden doch nicht glauben, die Eltern, dass sie mit einem oder zwei Kindern es besser verstehen als ich mit 20. Ja, war wenig, 24 mindestens. Und da ist es dann schon wichtig, dass man im Gespräch bleibt und in der Haltung sich immer wieder justiert. Also Elternhaltung, weil Sie das ansprechen, die alte Haltung, es beginnt ja damit, nicht mit dem ersten Schultag, sondern eigentlich, wenn das Kind auf die Welt kommt, kann man sagen. Und da geht's ja schon los, dass eine gewisse Furcht bei Eltern ist, ich werde es doch richtig machen. Und interessanterweise Firmen wie HIP oder Pampers, die wissen, dass die Eltern gepampert werden müssen. Da kriegen Eltern dann, wenn sie die Klinik verlassen, ein Riesenpaket von Dingen, die für die erste Zeit gut sind. Und mein Traum wäre tatsächlich, eine Firma zu finden, die eine Broschüre herausgibt, einen Begleiter für die Lebensphasen. Und zwar mein Traum, also jetzt darf ich meinen Traum nennen, das habe ich noch nie, das finde ich ganz toll, dass ich meinen Traum nennen darf. Es gab in den 60er Jahren in München, Stadt München, ein Pinguinbriefe hießen die. Mein Neffe hat die bekommen oder seine Eltern monatlich, später in längeren Abständen, weil ja die Entwicklung nicht so rasant war, da stand drin, was dieses Kind, und zwar gesundheitlich wie geistig, für seine neurologische Entwicklung alles wirklich braucht. Meine Schwägerin hat es total hilfreich gefunden. Und es war wohl eine Kostenfrage, warum später die Stadt München das eingestampft hat. Und oder auch bloß bis zum Schuleintritt damals gemacht hat. Aber ich stelle mir das viel weiter vor. Also zumindest bis zur Pubertät. Denn da kommen ja nochmal diese Fragen. Und da könnte man Fragen von Schulranzenschwere auch mal ein Thema der Ulmer Thesen? Muss denn das sein, dass die Kinder solche wahnsinnigen Tornister tragen mit so vielen Dingen, die sie am Ende gar nicht, am Anfang gar nicht bewältigen können und dann verlieren und dann was weiß ich und dann geht's halt schon schief mit so kleinen Sachen, ja? Also man könnte dann auch da klein anfangen und Tipps für sowas bekommen. Ja. Und später natürlich Umgang mit dem Handy, brauchen wir ein Handy. Süddeutsche Zeitung, eine ganze Seite darüber, über dieses Tracking der Kinder ab dem ersten Schultag, das ist ja, Psychologen haben sich da geäußert, das ist, so ermächtigt man seine Kinder nicht zur Selbstständigkeit. Und der Schuleintritt ist ja, oder auch der Kindergang zum Kindergarten ist natürlich immer wieder eine Selbstermächtigung, die dort stattfinden kann, wenn sie den Raum bekommt. Sonst werden die Kinder doch immer ängstlicher. Weil wenn die Mama mir nicht zutraut, dass ich das bewältige, ja, dann wird es schon so schwer sein, dass ich es nicht bewältigen kann. Und schon ist die Furcht wieder im Nacken. Ja, ja. Und dieses wunderbar Kindliche raus in die Welt ziehen zu wollen, das schränken wir durch unsere eigene Furcht, auch am ersten Schultag, auch am ersten Kindergartentag, ein. Und jetzt nochmal zu dem Vertrauen, was ich vorhin angesprochen habe. Dieses Urvertrauen der Eltern ist natürlich nicht ganz freiwillig. Sie müssen die Kinder ja dort abgeben. Ja, wir haben ja eine Schulpflicht. Es gibt eine Partei, die die abschaffen möchte. Und ich fürchte, die Partei kriegt Oberwasser, wenn wir so schlechte Ergebnisse liefern. Ja? Das sagen vielleicht manche Eltern, ja dann habe ich das Kind doch lieber zu Hause. Aber diese soziale Komponente hat ein Homeschooling eben nicht, dieses Gemeinsame. Nur, wenn wir Schule primär als Wissensvermittler verstehen und nicht auch als sozialen Ort gestalten und zulassen, dann verlieren wir natürlich da auch wieder Positionen. Denn bei Umfragen hört man immer wieder, dass die Jugendlichen und Kinder und Jugendliche, gerade nach Corona, sie haben sich nicht nach dem Lernen gesehen, sie haben sich nach der Schule als sozialen Ort gesehnt, ja? Das Austauschen. Und so muss ich natürlich Unterricht auch Chancen geben für den sozialen Austausch und die Rücksichtnahme, alles so Faktoren, wie man bei Gruppenunterricht oder Prinzipien des Miteinanders und auch miteinander etwas erarbeiten, aber auch helfend miterarbeiten. Thema Inklusion könnte man da auch spielen, reinbringen. Also wir müssen schon Schule so gestalten, dass Eltern ihre Kinder da auch wirklich gerne und mit vollem Vertrauen hingeben. Und deswegen ist auch Elternarbeit so wahnsinnig wichtig. Und wir dürfen nicht als Schule die Eltern sagen, das machen wir schon, vertrauen Sie uns nur. Wir sollen kein blindes Vertrauen mehr haben. Das war früher vielleicht mal, aber wir müssen misstrauisch sein. Sonst kommen wir nicht durch diese KI-Welt und die Medienwelt. Wir müssen das Lernen auch in der Schule zu hinterfragen. Und da müssen Eltern auch Beispiel sein. Also müssen sie kritisieren. Und eigentlich ist das ja kontra, wenn wir als Lehrer es nicht zulassen. Gerade das eine lebendige Diskussion auch an Elternabenden. Wir füttern die Eltern gerne ab mit den Daten für die nächsten Arbeiten. Und bis zu welcher Seite da der Stoff dann beherrscht werden soll. Die brauchen viel mehr Informationen und auch gefühlt. Sie müssen selber den Lernort ihrer Kinder fühlen können. Wie geht's dazu? Wie kann man sich da wohlfühlen? Und da muss der Lehrer sich halt auch fühlen lassen und nicht hinter seinen Büchern und seinen Daten verstecken.
1: Ja. Jetzt haben Sie einiges gesagt. Ja. War das der Grund, dass Sie auch zusammen mit Ihren Mitstreiterinnen gesagt haben, Sie schaffen die 10 Ulmer Thesen?
2: Ja, danke. Ja, das stimmt. Das war zu Beginn Corona. Der Lockdown hatte begonnen. Mein zweites von mittlerweile 4 Enkelkindern ist in die erste Klasse gekommen, war dort 3 Monate und bei mir zum Homeschooling. Hatte dabei ihr Schreibschriftheft. Habe ich mich schon gefreut, weil ich gedacht, Donnerwetter, erste Klasse, Druck und Schreibschrift parallel. gut, finde ich toll, da kann man abwechseln, auch wenn im Homeschooling. Und dann frage ich meine Enkelin, hast du mal Lust, zu sehen, wie dein Name in Schreibschrift ausschaut? Und sie heißt Alba. Mhm. Und dann nimmt sie ihr Schreibschriftheft, blättert durch und sagt, Omi, das darf ich nicht. Da war ich, und allen, denen ich das erzähle, da war ich schon verblüfft und habe gedacht, das kann doch nicht sein. Hat die Kollegin in 3 Monaten es geschafft, eine kleine neugierige Schülerin so einzuschüchtern, dass sie nicht traut, sich etwas zu machen, obwohl die Lehrerin daneben ist, was ihr jetzt Freude machen könnte. Mhm. Und dann habe ich gefragt, warum? Dann nimmt sie ihr Schreibschriftheft, schaut durch und sagt, Omi, meine Buchstaben darf ich nicht, die haben keinen grünen Punkt. Wissend, wie es abläuft in der ersten Klasse, die Lehrerin hat alle Schreibschrift, vorgedruckten Schreibschrifthefte, durchgesehen und die Buchstaben markiert, die ohne ihre Unterstützung an der Tafel, Bewegungsunterstützung, gut machbar sind. Denn vorauseilend, didaktisch, hat sie sich davor gefürchtet, dass wenn man die drauf loswurschteln lässt und mal schauen, wie geht denn das mit meinen Buchstaben, und nicht vorher belehrt, auch ein späteres Stichpunktwort vielleicht, dann kommen da so viele Fehler hinein, dass das nur mühsam sein wird, die wieder rauszubekommen. Mhm. Und da habe ich dann schon, also salopp gesagt, so einen Hals bekommen und habe gesagt, das darf doch nicht sein. In unserer Zeit und in Corona, wo man wirklich froh sein muss, wenn die Kinder sich hinsetzen und was lernen wollen. Und dann habe ich mich 14 Tage ans Telefon gesetzt und Volkshochschule angerufen, Kinderschutzbund angerufen, das Transformationszentrum von Professor Spitzer, Philosophie, also alles, was erstmal außenrum um Schule ist. Weil ich mir schon gedacht habe, Schule ist jetzt so beschäftigt, die lasse ich jetzt mal in Ruhe. Später habe ich dann auch noch Lehrergewerkschaft versucht zu kontaktieren und Lehrerkollegen. Und da war eine große Aversion. Gut, es war eine wahnsinnige Stresszeit. Und dann kommt noch jemand, der am Ende glaubt, es besser zu machen oder zu wissen. Das war keine so glückliche Voraussetzung. Und da ist mir auch aufgefallen, dass Schule so verfestigt ist in ihren Routinen, dass sie Unterstützung von außen braucht. Zum Beispiel auch von großen Unternehmen, die sagen, IHK war übrigens eine Institution, die ganz begeistert am Anfang dabei war, weil sie sagt, wir bekommen Auszubildende, die nicht mehr neugierig sind.
1: Ja.
2: Denen ist in der Schule diese Neugierde abhanden gekommen. Nicht einfach so, sondern durch den Lernprozess, und der doch immer wieder noch wesentlich bestimmt ist vom belehrenden Lernen. Und das mag heute keiner mehr, wenn er bloß bei KI reinschauen muss und da auf freundlichste Weise gesagt wird, dass die Frage super ist und nicht, frägst du schon wieder? Ja, so. Ja? Ich meine, der Lehrer sagt, frägst du schon wieder? Ich habe es uns schon x-mal erklärt. Und KI sagt ganz geduldig, schön, dass du nochmal frägst. Oder so. Ja, so kann man es doch sehen. Ja?
1: Ja.
2: Und da sind wir schon herausgefordert mit dem anderen, mit der anderen Haltung den Schülern gegenüber. Das war ja der Ausgang dieses Gedankengangs. Okay.
1: Und dann sind 10 Thesen daraus entstanden, wie man Bildung auf, ich sag mal, andere Füße stellen könnte.
2: Ja, das ist schön.
1: Lassen Sie uns gerne in diese 10 Thesen hineinblicken, hier bei uns in unserer gemeinsamen Sendung Plattform bei uns auf der 102,6.
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0: Ihr hört die 102,6, hier ist Radio Free FM mit der Plattform. Wir sprechen mit Ursula Usadl-Schröder gemeinsam über unsere Bildung bzw. über ihre Ulmer Thesen möchten wir sprechen, die sie gemeinsam in der Corona-Zeit entwickelt hat mit all ihren Mitstreiter und Mitstreiterinnen, um zu sagen, das ist ihre Idee, das ist ihre Vorstellung, wie man Bildung auf andere Füße stellen kann. Und gerne möchten wir in diese 10 Thesen hineinblicken, was diese 10 Thesen sind, beziehungsweise was sie zusammengetragen haben.
1: Vielen Dank, ja, das nehme ich gerne auf. Die 10 Thesen sind tatsächlich online entstanden. Alle drei Monate stattfinden digitalen runden Tisch, wo sich bis zu 20 Personen dazu geschalten haben. Die Industrie- und Handelskammer war zum Beispiel dabei, die da mitgemacht hat, weil sie gesagt hat, wir bekommen Auszubildende, die nicht mehr neugierig sind. Und wir müssen ihnen die Lust aufs Lernen erst wieder bereiten sozusagen. Und da muss ich sagen, eine Grundhaltung fürs lebenslange Lernen, und das sollen wir ja auch anbahnen, lebenslanges Lernen, ist dann schon neugierig bleiben, nur als eine Facette. Ja, und dann haben wir gerungen um jeden Satz, weil wir gesagt haben, wir wollen ja 10 Thesen aufstellen, die nicht ein Programm sind, sondern die eher so eine Handreichung sein sollen, die man täglich mal angucken kann, vielleicht vor dem Unterricht als Lehrer oder Kindergärtnerin oder als Elternpaar am Abend, was davon, was jetzt diese 20 Leute an diesem runden Tisch, ja, nicht aus der Praxis, sondern am runden Tisch zusammengetragen haben, was davon konnten wir an dem Tag verwirklichen? Und natürlich bitte auch das hinterfragen, denn das ist ja nur die Meinung wieder von Menschen, und es gibt ja andere Meinungen und andere Wirklichkeiten, und das eine und der andere passt vielleicht da nicht so gut dazu. Ja, also es sind die Ulmer Thesen. Und später haben wir dann auch noch 10 Rahmenbedingungen dazu kombiniert, weil ohne das geht das nicht. Aber es ist kein Programm, das man mal auflegt, wie das der Digitalpakt zum Beispiel. Und wenn dann kein Geld mehr drin ist, dann ist es auch wieder vorbei, sondern es ist tatsächlich, es hat das Potenzial, finden wir, ein Gamechanger zu sein, weil es eben an eine innere Haltung geht. Ich lese jetzt mal einfach ein paar vor.
0: Ja.
1: Diese Empfehlungen gehen an alle, die pädagogisch handeln. Zum Beispiel, pflegen Sie einen vertrauensvollen und respektvollen Umgang mit den Kindern und ihren Eltern. Also gemeint sind jetzt die pädagogischen Handelnden, sind natürlich Eltern dann letztlich auch, aber uns war es wichtig, dass wir da Eltern auch dazu nehmen, weil, wie ich vorhin gesagt habe, die stehen ganz gerne mal außen vor. Also Beziehung. Es gibt Psychologen und Pädagogen, die sagen, keine Erziehung ohne Beziehung. Wenn ich die morgens nicht abhole und in die Augen schaue und sage, ich sehe dich, ich sehe, dass du Kummer hast oder abgehetzt bist oder sowas, und das bei dem anderen ankommt, dann hat der ein anderes Gefühl, mit dem er dir dann zuhört. Das ist einfach menschlich so. Also da kann man wirklich drauf vertrauen. Das kann man auch ausprobieren. Also das ist nicht... Ja, manche müssen vielleicht einen Schalter umlegen, um das zu tun, aber eine andere Haltung ist ja auch wie ein Schalter umlegen. Zum Beispiel als zweites haben wir dann auch aufgeführt, schätzen Sie die Unterschiedlichkeit der Kinder. Mhm. Erlebt wird ja häufig in den Schulen, dass schon ein Bewusstsein dafür, dass sie alle unterschiedlich sind, aber dass diese Unterschiedlichkeit eher eine Last ist, weil die herausfordernd ist. Natürlich ist sie herausfordernd, aber auch bereichernd, wenn wir mit einem anderen Blick, mit einer anderen Haltung sie betrachten. Oder strukturieren und erweitern Sie das Wissen und das selbstständige Denken der Kinder und lassen Sie ihre eigenständige kreative Begegnung mit sich, den anderen und der Welt zu. Mhm. Also denken Sie dran, der Lehrer ist oder Erzieher hat ein Programm, und das ist ein Filter und lässt das, was die Kinder mitbringen, außen vor. Also einbeziehen, die Lernfreude, auch das Wissen über ein Thema. Also selbst bei Kleinen würde ich heute nicht mehr, zack, wir machen heute den Regenwurm und du hast dich dafür jetzt zu interessieren, sondern hast du schon mal einen Regenwurm gefühlt? Also erstmal abholen, eine Beziehung auch hier zum Gegenstand, also sprich der Welt, herzustellen. Welt ist hier natürlich im Grundschulbereich dann ein bisschen groß gefasst, aber für Kinder ist es die Welt, die sie da erobern. Oder fördern Sie einen möglichst selbstständigen Erwerb und die eigenverantwortliche Anwendung von Wissen und praktischen sowie künstlerischen Fähigkeiten in einem fairen Voneinander und Miteinander. Nicht ex cathedra, heißt es da. Mhm. Selbstständig auch. Und nicht selbstständig im Sinne von, jeder hat ein anderes Arbeitsblatt. Das nennt sich heute nämlich Differenzierung. Ist eine tolle Chance mit den Computern, aber es ist nicht eigentlich außen vor. Es kommt nicht bei den Schülern an. Und der eigene Erwerb eines Themas nimmt andere Bahnen, als der Lehrer das natürlich oftmals gerne haben möchte. Das kann natürlich dann schon rauskommen dabei.
0: Ja.
1: Das sind jetzt, ich habe Ihnen jetzt diese umfangreiche Form der Ulmer Thesen aus unserem Flyer und auf unserer Webseite vorgelesen. Aber in der Praxis muss das ein bisschen griffiger sein. Das war uns klar. Und deswegen habe ich sie auch ganz kompakt mitgebracht. Zum Beispiel heißt es dann, ich habe gerade die These möglichst selbstständigen Erwerb vorgelesen. Das war die These 4. Und die 5 heißt zum Beispiel auch, ganzheitliche Lernwege organisieren. Mhm. Also ganzheitlich mit allen Sinnen lernen, aufwendig in der Schule. Aber wenn man nicht immer sagt, alles muss ich als Erzieher oder Lehrer machen, sondern das Thema bereiten wir uns fürs Lernen gemeinsam vor. Du bringst, oder was bringst du dazu mit? Nicht du bringst mit. Hören Sie den Unterschied?
0: Ja, ja. Das eine ist sehr fordernd und das andere ist eher einbeziehend.
1: Einbeziehen, genau. Und das muss man natürlich für sich auch immer wieder ein bisschen trainieren. Eine Mitstreiterin findet die Thesen auch etwas streng, sage ich mal, weil, mein Versuch ist auch, zu animieren dazu. Probieren Sie es. Und ich kann natürlich hier nicht bei der Ulmer-These sagen, probieren Sie es. Klingt es ein bisschen straff. Oder 6. These. Planen Sie Zeit für Beziehung ein. Mhm. Zeit für Beziehung wirklich einplanen. Und nicht das ewige, dafür haben wir jetzt keine Zeit. Ja, das ist ja der Zeitfaktor. Bereits in der ersten Schulwoche hört man immer wieder Lehrer, die sagen, wir haben so viel vor in diesem Jahr, wir müssen sofort damit anfangen, wir haben keine Zeit zu verlieren und jetzt aber los. Ja, das ist sein Takt. 7. These würde dann in Kurzform heißen, Selbstvertrauen und Kritikfähigkeit stärken.
0: Ja.
1: Das ist anstrengend für einen Lehrer, wenn ich mir vorstelle, dass die mich anzweifeln. Hallo? Klassisch gesehen, ne? Aber für eine Kritikfähigkeit und auch ein Gefühl von, hey, wenn ich nachfrage, dann kann ich was bewirken. Dann erklärt das vielleicht anders oder setzt mich auch mit jemand anders zusammen, mit dem ich vielleicht besser zusammenwirken kann und glaubt nicht, dass er weiß, welcher mein Nachbar sein soll. Also mitdenken, Kritikfähigkeit stärken. 8. These, Schule als demokratischen, solidarischen und friedlichen Lebensraum erhalten. Der Raum ist Mobbing, häufiges Mobbing hört man immer wieder, auch Angriffe auf Lehrer hört man. Da ist die Beziehungsebene wahrscheinlich elementar gestört. Was da alles war, muss man immer genau hinschauen. Das liegt nicht nur an einer Person natürlich. Aber da müssen wir eben alle Schule als guten Lernort gestalten. Mhm. Dann, glaube ich, kriegen wir auch die Disziplin ein bisschen besser in den Griff. Apropos Disziplin. Interessant war, diese ukrainische Schülerin, von der ich vorhin sprach, die habe ich gefragt, was ist ihr denn, ist euch denn, es war eine Gruppe, bei eurem Schulbesuch hier während des Donaufestes aufgefallen? Und dann hat sie gesagt, der mangelnde Respekt. Hausaufgaben scheinen wurscht zu sein. Apropos Noten, was Sie vorhin sagen, wir kriegen schlechte Noten für eine Hausaufgabe, die nicht gemacht ist, nicht inhaltlich. Wenn sie nicht gemacht ist, gibt es eine schlechte Note. Mhm. Ja? Oder eine Sechsgabe, weil ausgefallen. Aber dazu bitte erinnern, was ich vorhin gesagt habe, der Kontakt, den ich erlebt habe zwischen den Schülern und den Lehrern, die begleitet haben, der ist innig, der ist wirklich innig.
0: Ja.
1: Und da nehme ich auch sowas hin. Und ich möchte nicht, dass ein Mensch, mit dem ich eine innige Beziehung habe, als Schüler, dass der mich, dass ich den enttäusche. Das möchte ich gar nicht. Ja? Und gute Lehrer, auch in diesem Zeitungsartikel, den ich vorhin aus der Süddeutschen Zeitung erlebt habe, der zitiert, dann hinterher kommen die Schüler zu mir und entschuldigen sich und bedanken sich dafür, sie haben mir immer wieder Möglichkeiten gegeben, neue Chancen. Ja? Und dann pocht natürlich ein Lehrerherz hoch, wenn einem das gelingt, dass man hier den demokratischen, solidarischen, friedlichen Raum so erhalten hat. Mhm. Neunte These, zukunftsfähige Eigenschaften wie Zuversicht, Neugierde und Mut durch eine konstruktive Fehlerkultur mit weniger Auslese fördern. Ja, also das nochmal, was wir vorhin außerhalb der Sendezeit gesagt haben, Noten können belastend sein und zerstörerisch wirken, müssen es aber nicht. Und das ist unsere Aufgabe, eine gute Fehlerkultur zu machen, denn aus Fehlern werden wir klug. Ja? Ja. Und eigentlich trauen wir Schüler uns klassisch gesehen, in klassischen Abläufen, uns nicht zu unseren Fehlern zu bekennen, weil sie ja bedeuten schlechter, mhm. ja? Und nicht als Chance. Und das ist meiner Ansicht nach ein Schalter, den man in sich umlegen kann. Das ist kein Programm. Letzte These noch vielleicht gerade. Die Themen der Zeit in der Schule aufnehmen und Meinungsbildung fördern. Das macht auch aus, dass Schule als Ort für Gespräch verstanden wird, als Lebensraum. Wir leben jetzt und nicht vielleicht mal spielerisch in der Geschichte, weil wir die Römer auf, das spielen wir, aber die Zeit muss reinkommen dürfen und nicht dafür haben wir keine Zeit.
0: Ja. Also sozusagen auch die Schule ein bisschen im Hier und Jetzt, im aktuellen Geschehen verankern, könnte man sagen.
1: Ja, ja. Und da hören die Kinder ja vieles von außen. Und gut, ich bin auch überzeugt, in Gymnasialklassen und höheren Klassen lässt sich das gar nicht vermeiden, dass die Politik oder das, was in der Gesellschaft ist, mit hereinspielt. Aber es hat keinen bewussten Ort. Und die Lehrer sind dann immer so die Getriebenen, die das dann zulassen, die Getriebenen, dass sie wissen, dass es notwendig ist. Aber eigentlich haben sie keine Zeit dafür, weil der Plan so dicht ist. Und es würde uns dann nachher zu den Rahmenbedingungen bringen, die neuen anderen Rahmenbedingungen, die den Zeitraum, den die Lehrer für so eine andere Haltung brauchen, ermöglichen könnten.
0: Ja.
1: Da muss schon auch entrümpelt werden, bitte mit Anführungsstrichlein. Nicht? Da ist vieles drin. Wobei zum Beispiel Gedichte auswendig lernen halte ich nicht für Gerümpel. Ja? Mhm. Aber Kinder aussuchen lassen. Jede Woche ein Gedicht. Such dir aus welches. Und ich habe auch erlebt, an der Auswahltheke für Gedichte, mal abgesehen davon, dass sie das alles lesen müssen, ja, schon auch ein Gewinn. Und sie dürfen entscheiden, was für viele Faktoren da positiv ineinander wirken, dass man sich gerangelt hat. Nee, ich wollte aber doch das. Ja, das kannst du nächste Woche haben oder sowas. Ja. Aber die Folge davon ist natürlich, dass man auch dann einen Raum wieder schaffen muss, wo sie es vortragen können, mhm. was sie gelernt haben. Und das ist ja eigentlich auch nur zweimal im Jahr vorgesehen. Also Waldorfschule macht es monatliche Einladung an die Eltern und dann sprudeln die Kinder, weil sie das Forum haben. Ja.
0: Jetzt haben Sie angesprochen das Thema Rahmenbedingungen.
1: Mhm.
0: Wie müssten die Rahmenbedingungen geschaffen werden, damit wir gute Bildung ermöglichen können?
1: Angedeutet habe ich die Lehrpläne zu untersuchen, vielleicht auch mit Schülern. Zum Beispiel erinnere ich mich, ich war Elternbeirätin, Deutsch, Fach Deutsch, die haben einfach nicht gelesen, die Achtklässler oder noch. Nein, es war 10. Klasse, weil schon ein Klassensprecher mit in dem Elternabend saß.

meine, ich gehe heute noch in eine Buchhandlung und schaue mir an, wie das Cover ist und was hinten drauf steht und vergleiche erstmal ganz oberflächlich und dann kann ich ja in die Tiefe steigen. Ja? Aber ich muss mich erstmal trauen. Und es ist immer ein Traum, neue Wege zu gehen. Und meine Kollegen sind, glaube ich, nicht wirklich die mutigsten, obwohl sie eigentlich einen sehr sicheren Arbeitsplatz haben. Und da, ja, Leben von den Kindern lernen. Die bringen ja dann ja eigentlich das Leben in die Schule. Also da an den Rahmenbedingungen. Darf ich da auch mal kurz vorlesen? Die sind jetzt gerichtet. Das sind 10 notwendige Änderungen der Rahmenbedingungen für die in der bildungspolitisch Tätigen. Sorgen Sie für mehr Kontinuität und Verlässlichkeit in der Bildung durch größere Unabhängigkeit von Tages- und Parteipolitik. Das ist einfach eine politische Entscheidung, die jetzt auch wieder sehr im Raum steht, dass man da vereinheitlichen muss, auch in den ganzen Richtlinien für den Umgang mit der Digitalität, denn sonst können doch die Eltern gar nicht mehr umziehen. Sonst sind ja alle Umzüge ganz schwierig. Zweite Rahmenbedingung, die sich ändern sollte. Formulieren Sie Freiräume zulassende länderübergreifende Rahmenbedingungen. Also Freiräume einplanen, bewusst, wo man anpassen kann an die lokalen, regionalen Bedingungen und Bedingungen oder Voraussetzungen, die die Schule bietet. Planen Sie mehr Zeit für die pädagogische beziehungspflegende Arbeit ein, indem Sie die Lehrer von überbordenden bürokratischen Arbeiten entlasten. Das sind Pädagogen und keine Bürohengste, sage ich jetzt einmal. Vierte Rahmenbedingung, lassen Sie mehr regionale und kommunale Selbstorganisation, das was wir für die Schüler auch haben wollen, Selbstorganisation und Selbstverwaltung zu, damit schneller passgenaue Prozesse organisiert werden können. Erscheint mir jetzt für einen Bildungspolitiker nicht so schwer. Ein Lehrer kann das nicht, aber da braucht er einen Bildungspolitiker, der das einsieht. Sechstens, schaffen Sie mehr Bildungsgerechtigkeit, indem Sie das oft kommerziell unterstützte Auslese- und notenbasierte Bulimie-Lernen durch Interessen-, Kooperations- und projektorientierte Lernformen ersetzen, um mehr motivierende Selbstwirksamkeit und Leistungsbereitschaft zu generieren. Also auch hier einbeziehen, Vertrauen auf die vieles, was wir überprüfen, auch bürokratisch meinen, überprüfen zu müssen, ist ja ausgelöst dadurch, dass so viel Misstrauen herrscht. Mhm. Dass über uns schwebt ja auch noch die Aussage, Lehrer sind faule Säcke, einmal von einem Bundespräsidenten. Oder war es Kanzler Schröder? Weiß ich jetzt nicht mehr, aber da waren wir schon auch mal. Sowas sitzt tief, das war eine tiefe Kränkung. Ja. Aber Vertrauen ist schon wichtig. Und das Korrektiv sind die Kollegen. Die lassen einem das nicht durchgehen, wenn man nur die ruhige Kugel schiebt. Okay, Nummer 7, verbessern Sie die Arbeitsbedingungen und Karrieremöglichkeiten der Lehrerinnen und Lehrer, um die Attraktivität des des Berufes zu vergrößern. Jemand, der was leisten will, will auch voranstreben. Und wenn der keine Aufstiegschancen hat oder viel zu wenig oder dann nicht in der Pädagogik landet, sondern in der Verwaltung, weil er ein guter Pädagoge ist, da will der nicht hin. Ja? Und das ist, ich kann Rektorin werden, da habe ich aber 50% mindestens Verwaltungsarbeit zu tun. Mhm. Zwar kann ich dann andere Richtlinien in meiner Klasse verfolgen, aber Verwaltung ist nicht mein Ding. Ich bin der Pädagoge, ich möchte. Und da hat man keine Aufstiegsmöglichkeiten. Da habe ich aber keine Idee, wie das beamtenrechtlich gehen kann. Ich glaube ja auch, dass das Beamten, die Bestellung, dass Lehrer Beamte sind, eigentlich nicht wirklich notwendig ist. Ist natürlich cool, ja, ist natürlich schon toll. Aber der Satz, der Rock des Beamten ist eng, aber warm, der trifft schon zu, aber er lässt zumindest, man muss sehr stark sein, um da neue Wege gehen zu wollen. Und der

0: Apparat ist so eben so festgefügt, dass man sich oft auch nicht traut. Also es gibt ja auch Mobbing unter Lehrern, so ist es ja nicht. Und wenn einer weiter treibt, dann wo bleibt dann die Gruppe? Ja, das ist ja schon, ja. Aber wenn die äußeren Bedingungen anders wären, dass das normal ist, dass wir das auch haben können, voranzutreiben, dann fühlte man sich besser als
1: ganz
0: Lehrer.
1: Ganz andere Möglichkeiten.
0: Genau.
1: Mit Blick auf die Zeit. Wir haben nur noch wenige Minuten.
0: Hätte ich nicht gedacht.
1: Ich glaube, Sie haben auf jeden Fall sich sehr, sehr gut auch vorbereitet. Vielleicht als sozusagen letzte Frage. Was wären denn aus Ihrer Sicht die wichtigsten Dinge, die wir verändern müssten heute, um ein Stück weit Ihre Vorschläge, Ihre Rahmenbedingungen, Ihre Thesen auch wirklich ermöglichen zu können?
0: Ich glaube, wir müssen wieder weiß ich gar nicht, aber es wird viel von Bildung gesprochen und eigentlich habe ich den Eindruck, wir wissen gar nicht mehr so richtig, was damit dann gemeint ist. Wir denken immer noch ein bisschen alt, sage ich jetzt einmal, und verbinden das mit bürgerlichen Fähigkeiten. Aber Bildung ist ein Lust auf Lernen wollen. Der Neurologe Gerhard Hüther, der ein Mitstreiter von uns ist, der spricht von der Lernlust. Man muss Lust haben auf das. Und man sieht viele Eltern, die unheimlich Spaß haben, den Kindern die Begegnung mit der Welt zu geben. Das heißt nicht bitte sehr nach Moldawien auf die Malediven meine ich natürlich, auf die Malediven zu reisen, sondern Spaß am Entdecken der Welt zu haben. Nicht belehrend. Wir sind nochmal, das wäre mir sehr wichtig, dass wir wegkommen, also Bildung ein anderer Stellenwert und zwar von klein auf. Das ist super, wenn man was weiß. Es macht Spaß, wenn man was weiß. Und du darfst es auch erzählen. Oder eben auch das andere, der einen anderen Wert geben und von dem Belehren wegkommen. Das halte ich für das Allerwichtigste, vom Belehren wegkommen.
1: Und dann könnten wir Bildung auf andere Füße stellen hoffentlich dann mit auch in künftigen PISA-Studien besser abschneiden. Die Ulmer Thesen mit Ursula Usadl-Schröder. Vielen, vielen Dank für die vergangenen 60 Minuten. Es hat mir viel Freude gemacht. Es war sehr informativ.
0: Danke.
1: Und ich wünsche natürlich Ihnen mit den Thesen, dass davon auch möglichst viel in die Praxis umgesetzt wird.
0: Sehr schön. Darf ich hinweisen auf den 19.09. Kulturnacht? Da sind die Ulmer Thesen auf dem Kornhausplatz neben der Volkshochschule, einem unserer Partner. Und da kann man sich mit uns ein bisschen ausbreiten, was Bildung alles sein kann. Auch Bewegung im Übrigen. Und auch malen und singen.
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0: Okay, wir sind bei Caravelas. Was hast du noch zu erzählen, Alfons?
1: Ja, es ist ja deutlich geworden, dass die UNO sehr viel Gutes bewirkt hat und auch weiter gebraucht wird, um wichtige Probleme der Welt zu regeln oder gar zu lösen. Umso alarmierender ist es, dass neulich zum Beispiel die Annalena Baerbock, die ja ein Jahr lang Präsidentin der UNO-Generalversammlung war, dass die neulich vor einem leisen Zerfall der Vereinten Nationen gewarnt hat. Und ich finde, das sollte für uns Anlass sein, dass wir laut werden, um diesem leisen Zerfall etwas auch von der Bevölkerung entgegenzusetzen. Es gibt einen riesigen Reformbedarf. Im neuesten Friedensgutachten heißt es zum Beispiel im Blick auf die Vereinten Nationen: Reform oder Abstieg? Die Vereinten Nationen am Scheideweg. Und ein Problem bei der UNO ist zum Beispiel, dass sie nicht demokratisch genug ist, dass auch nicht alle darin vertretenen Länder gleichberechtigt sind. Zum Beispiel hat Lateinamerika keinen ständigen Sitz im UN-Sicherheitsrat, auch Afrika nicht. Das wird der heutigen Weltlage nicht gerecht. Und außerdem stehen die Vereinten Nationen permanent in einer riesigen Finanznot. Das heißt, es ist eine alarmierende Situation, dass die UNO für ihre Programme und Aktionen, auch für ihre friedenssichernden Maßnahmen, viel zu wenig Geld hat.
2: Ja. Alfons acabou de citar toda a problemática que está tendo com a falta de apoio com as Nações Unidas, né? Citando também a análise que é feita de se ainda há paz no mundo, né? E que as Nações Unidas não estão recebendo o apoio suficiente porque não tem não existe democracia dentro das Nações Unidas. Não tem a África não está tendo espaço, a América Latina, né? Eu já havia citado isso antes, porque eu participei da palestra na sexta-feira. E ele citou também uma entrevista que a Annalena Baerbock deu semana passada, e ela teve um ano à frente das Nações Unidas, e ela diz que a situação é alarmante das Nações Unidas no momento, porque não existe um apoio global. Não existe uma união global, o que é o mais preocupante.
1: Und damit diese dringend nötigen Reformen der UNO, ich möchte fast sagen, die lebensrettenden Reformen der UNO zügig vorankommen, ist es einfach wichtig oder wäre es wichtig, dass mehr, viel mehr Druck von unten, von der Bevölkerung käme, die diese aus allen Ländern, die der UNO angehören, die diese Reformen und Verbesserungen auch einfordern. Dafür wäre es nötig, dass das UNO-Bewusstsein möglichst in allen Ländern wirksamer zu fördern, zum Beispiel durch Förderung systematischer Bildungsmaßnahmen für die UNO in Schulen und Erwachsenenbildung oder durch gezielte, man könnte auch Jugendliche zu Sitzungen von UNO-Organen einladen oder die Medienberichterstattung über UNO-Aktivitäten müsste regelmäßiger erfolgen. Man könnte einen Welttag der Vereinten Nationen vielleicht sogar als Feiertag einführen. Im Großen und Ganzen geht es einfach darum, mehr weltbürgerliches Bewusstsein zu erzeugen, zu fördern, womit man dann auch, was dann auch dazu beitragen könnte, die Ziele der UNO zu verdeutlichen. Und was die was die Finanznot der UNO betrifft, wäre beispielsweise eine Möglichkeit, ergänzend zu den Beiträgen aus den Ländern, die oft nicht so pünktlich und vollständig bezahlt werden. Zum Beispiel hat sich jetzt die USA sehr stark da zurückgezogen, was die Finanzierung der UNO und ihrer Organisationen betrifft. Wir denken da zum Beispiel auch an ein ergänzendes Modell einer freiwilligen Selbstbesteuerung für die Vereinten Nationen, wo Menschen, die einfach vom Wert der UNO überzeugt sind, dazu beitragen könnten durch einen regelmäßigen Beitrag, dessen Höhe sie selber bestimmen könnten, einfach dazu beitragen, die chronische Finanznot der UNO zu beheben. Es gibt andere Ideen, auch Anna Runge hat das auch schon ins Spiel gebracht, dass man zum Beispiel das koppeln könnten mit großen Events und etwa Sportveranstaltungen und dass man das benutzen könnte, um zum Beispiel dafür zu werben, für die auch finanzielle Unterstützung der UNO, aber vielleicht kann sie da nachher ja selber was Genaueres sagen.
2: Ja. Okay, bem, muita informação, mas eu vou tentar...
0: Você faz resumo, não é?
2: Vou fazer resumo. É, a proposta do iPhones é que exista entre a sociedade uma conscientização de que cada um tem que se questionar que as Nações Unidas podem proporcionar bem global. E ele sugere, por exemplo, que não só, por exemplo, países como Estados Unidos, que agora estão cortando os meios para as Nações Unidas, né, mas que o indivíduo possa também contribuir nas Nações Unidas, porque aí as pessoas ganham um trabalho de conscientização. Ele gostaria de ter um feriado das Nações Unidas, que seria no dia 24 de outubro, por exemplo. Depois de ouvir a palestra na sexta-feira, no caminho de casa, eu pensei, puxa, a Copa do Mundo, né, gerou tanta gerou tanta alegria para o mundo todo, né? Uhum. Talvez poderia ser uma sugestão fazer um apelo no momento em que existe um evento assim de esporte, uhum, né, que as entidades que estão ajudando a sociedade, né, mundo afora, que elas recebam também um apoio, né? Okay. E todas as associações envolvidas, a gente já citou antes, né, então isso não precisaria, e o iPhones vai fazer uma coleta agora de outras ideias, né, e o importante é sempre se manifestar e né, ter essa oportunidade, como a gente está tendo aqui hoje, de falar na rádio, né? Isso é um ato democrático também.
0: Excelente. Né? Então, vamos para uma pausa musical.
2: Sim.
0: Wir machen, wir spielen ein Lied und kommen nachher zurück.

0: Ok, Viazinho Vida Dá, nós estamos aqui novamente, não é? Para continuar nosso assunto. E você vai falar, vocês vão falar o mais importante, né? No finalzinho, um resumo das coisas mais importantes. Alfons, was hast du noch zu sagen? Etwas sehr Wichtiges.
1: Ja, ich bin ja Vorsitzender vom Arbeitskreis Entwicklungspolitik AKE in Biberach und in dieser Funktion möchte ich schon noch darauf aufmerksam machen, dass es zurzeit eben einen sehr bedenklichen Trend gibt, immer mehr Gelder für Entwicklungszusammenarbeit zu kürzen. Nicht umsonst haben schon im Juli viele Hilfsorganisationen davor gewarnt, dass die weltweite Solidarität kaputt gespart wird. Also dieser Warnung möchten wir uns vom AKE Biberach auch anschließen und das unterstreichen. Und es gilt im Grunde genommen auch ein Stück weit für die Vereinten Nationen. Da ist es so, dass also manche Länder eben auch ihre Zuwendungen für die Vereinten Nationen kürzen. Nicht Deutschland. Deutschland steht da ziemlich gut da, aber etwa die USA unter Trump haben immer mehr Mittel für die UNO und einzelne ihrer Organisationen gekürzt. Diesem Trend sollte man auch von der Bevölkerung her stärker entgegenwirken. Auch das ist uns ein wichtiges Anliegen. Ja, und vielleicht darf ich abschließend einfach noch darauf aufmerksam machen, dass man über unsere Aktivitäten und Ziele auch im Internet auf unseren Homepages nachlesen kann, also auf der Homepage des AKE Biberach, www.ake-biberach.de und auf der Homepage auch der Erzberger Initiative in Biberach oder des Biberacher Friedensbündnisses findet man also alles im Internet auch, was wir wollen und was wir so machen. Dankeschön.
2: 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Por exemplo, Estados Unidos, e também quer mais uma vez reforçar que a situação das Nações Unidas não pode continuar assim, né? 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
0: Isso, ok? Mesmo. Muito, muito obrigada. Ah, mais alguma coisa,
2: Isabel? 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
0: Obrigada, muito obrigada pela presença de vocês aqui. Vielen Dank, dass ihr da

0: Ja, das ist so schön gechillt. So schön gechillt. Und es ist jetzt vorbei. Schönen guten Abend, hier ist FreeFM. Ich bin Marc und ich erfülle mir sozusagen eine Art Kindheitstraum, einen Radio-Kindheitstraum hier bei FreeFM. Freies Radio für Ulm, Neu-Ulm und drumrum. Es gibt eine neue Sendung, die heißt Tracks, beginnt immer um 19 Uhr. Am Montag ist es immer genau eine Stunde. Es ist ein Gast, vielleicht auch mal zwei, mit dem Soundtrack seines Lebens. Heute habe ich mir einen Gast rausgesucht, dessen Soundtrack ist noch gar nicht so lang. 2001 ist dein Geburtsjahr, Dwayne, ne?
1: Genau.
0: 2001. Dwayne Coroma ist Basketballprofi, ist uns zugelaufen bei Ratio Farm Ulm, gehört zur neuen Mannschaft der Ulmer Bundesliga-Basketball. Basketballer. Saisonstart ist nächsten Sonntag. Geht es gleich los mit dem Derby, da werden wir vielleicht noch kurz drüber reden. Aber heute geht es eigentlich mehr um dich. Und die Idee der Sendung ist, dass jeder Gast so seine Songs mitbringt. Also egal, ob es ihm gefällt oder ob er eine bestimmte Bedeutung hat. Ich sage ganz einfach, schreib mal 10 Songs auf, die dir wichtig sind. Und wir spielen dir und reden drüber. Bevor wir jetzt gleich über dich sprechen, hören wir uns den ersten Song an. Und da musste ich tatsächlich grinsen, als ich den gelesen habe auf deiner Tracklist. Ich bin mal gespannt, ob den jemand kennt, der jetzt gerade zuhört. Weil der hat tatsächlich, das Original ist recht alt. Ich glaube, die Version ist auch Anfang der 2. Ich glaube, da warst du noch nicht mal auf der Welt, als der Song.
1: Kann sein, weiß ich gar nicht.
0: Wir hören mal rein. Also schön, dass du da bist.
2: Danke.

0: Little Bow Wow und Basketball. Warum dieser Titel, Dwayne?
1: Ich glaube, ein bisschen self-explanatory, einfach weil ich mit dem Track sozusagen aufgewachsen bin und ein bisschen sogar ins Basketball reingekommen bin mit dem Track zusammen. Weißt du, es fühlt sich, wenn ich zurückdenke, dann fühlt sich alles an, als ob so eine, wie sagt man so,
0: ein warmes Gefühl stellt sich ein.
1: Genau, ein warmes Gefühl.
0: Also das ist aus dem Soundtrack von Like Mike, da geht es um eine Basketballmannschaft, ne? Und da wird man dann so angefixt als Kind. Ich meine, du kommst aus Berlin, du kommst aus dem Kiez, ja? Wo kommst du genau her?
1: Aus Steglitz-Zehlendorf, also nicht direkt Kiez, das ist ruhigere Gegend.
0: So okay.
1: Bisschen außerhalb.
0: Außerhalb?
1: Aber immer noch Berlin, ja.
0: Aber immer noch Berlin und das war sowas ganz Frühes. Hast du da schon Basketball gespielt oder fandst du dann Basketball nur cool, als du den Film zum ersten Mal gesehen hast? Oder?
1: Ja, ich fand den Film auf jeden Fall cool, aber wie gesagt, das ist auch jetzt schon länger her, aber in meinem Kopf fühlt sich so an, als ob es alles so zeitgleich passiert ist.
0: Weißt? Wo muss man das ungefähr festmachen? Wie alt warst du da ungefähr? Du bist jetzt 25?
1: Genau, vor 20 Jahren würde ich sagen, okay. So 5, 6 Jahre alt oder so, genau.
0: Der kleine Dwayne bekommt zum ersten Mal. Du warst gerade überrascht, dass der Song viel älter ist, ne?
1: Ja, genau. Hast du mir
0: gerade gewusst. Also, so Urzeit des Rap, Curtis Blow, das war so Run DMC, Anfang der 80er Jahre, Hip-Hop-Kultur, Rap und Basketball immer mittendrin. Ist es bis heute so, dass das so dein Sound ist und dass das vielleicht auch so die Musik ist? Basketballer haben ja die Angewohnheit, irgendwie den Kopfhörern auf dem Platz zum Shootaround zu gehen.
1: Ja. Also meinst du jetzt mit Hip-Hop, dass du immer noch Intertour? Ja, 100%, würde ich sagen.
0: Also auch in der Kabine oder so läuft da Musik?
1: Ja. Also wenn jetzt nicht Lenny am Aux ist, dann läuft auf jeden Fall immer Rap-Hip-Hop.
0: Ja, da muss man dazu sagen, wer Lenny ist. Lenny ist Lenny Liedtke und der ist ein Fan von White Girl Music. jetzt muss ich kurz, wir hatten ja am Freitagabend unser großes 25-Jahre-Event und Lenny Liedtke ist eingelaufen zu Firework von Katy Perry. Und das war nach 17 Mal Drake, war das Publikum erstmal konsterniert. Und dann, ich weiß nicht, ob du es mitbekommen hast, dann haben alle angefangen, auf die Eins zu klatschen. So richtig die Musik an den Start. Ja. Also es war eine gute Entscheidung von ihr, ein Boss-Move, einzulaufen. Aber das ist auch so meine Erfahrung. Also kurzer Disclaimer, ich habe ja auch was mit Basketball zu tun. Ich moderiere die Heimspiele von Ratio Farm Ulm seit über 20 Jahren jetzt. Und freue mich, dass dieses Jahr eine sehr junge Mannschaft gekommen ist. Und du bist, du hast einen, ich habe mal versucht, das in Kilometern auszudrücken, deinen beruflichen Weg. Ich habe dann bei mehreren 10.000, ich weiß gar nicht, wie viele Flugkilometer du wahrscheinlich schon gemacht hast in deinem Leben. Hast du das schon mal ausgerechnet?
1: Nee, habe ich doch gar nicht. Ich mache ich auch, glaube ich.
0: Du hast angefangen in Berlin.
1: Genau.
0: Du hast dabei, ich vergesse immer den Namen.
1: Berlin Tiger. Ich habe auch zwischenzeitlich mal bei Alba gespielt.
0: Ah ja, okay.
1: Aber dann bei Berlin Tiger.
0: Bei Berlin denken immer alle, der hat bei Alba
1: gespielt. Ja, genau. Nee, aber Berlin Tiger sind meine Wurzeln.
0: Und dann mal einen kurzen Abstecher noch in der Jugendbasketball-Bundesliga. Warst du noch in Frankfurt dann?
1: Ja, tatsächlich nur für dieses ANGT, Adidas Next Generation Turnier. Also nur für ein Turnier.
0: Okay.
1: Auch sozusagen ausgeliehen, da gespielt mit denen.
0: Und dann
1: über
0: großer Teich.
1: Genau, über den Teich, ja.
0: Du bist ans College gegangen?
1: Erstmal Highschool.
0: Highschool
1: ein Jahr gemacht. Dann bin ich zurück wegen Corona. Das war dann Corona, bin ich wegen Corona zurück. Aber habe dann trotzdem noch ganz unique irgendwie so online über Zoom Visits gemacht. Dann haben mir die Coaches irgendwie den Campus gezeigt mit Kamera umdrehen und hier ist unsere Cafeteria, hier ist unsere Halle und so. Und war natürlich bisschen anders, aber habe trotzdem dann so meine Entscheidung getroffen, um dann zu Iona zu gehen in New York für mein allererstes Jahr.
0: Okay, genau. Also da wird richtig geworben um die Talente, oder? Die pitchen dann so richtig.
1: Genau, sagen, pitchen, ja.
0: Perfekt. Was kriegst du dann gezeigt so, wenn die dich unbedingt haben wollen?
1: Also natürlich wird dir erstmal der Campus gezeigt und die Halle, wo du dann jeden Tag trainierst, Umkleidekabine, dies und das. Und dann natürlich auch, dann machen die so Videos von Spielern, die in dem Programm waren, wo du reinpassen würdest, wenn du kommen würdest, dass du sozusagen seine Rolle kriegst. Oder dann zeigen die dir Highlights von dir selber, wie dein Spielstil passen würde zu deren System und solche Sachen. Und dann ja normalerweise, also traditionell, wenn es halt nicht Corona ist, dann bist du da ein Wochenende, 3-4 Tage, genau, guckst dir es an, lernst deine Mitspieler, potenziellen Mitspieler kennen, wenn du dich dann entscheidest, auf die Universität zu gehen und ja, hast einfach eine gute Zeit und lernst die Gegend ein bisschen kennen, die Leute und ja.
0: Das ist für einen jungen Mann ein Riesenschritt, den man macht, oder? Also ich meine, ist klar, du lebst deinen Traum, du willst Profi-Basketballer werden, da ist immer dieses NBA-Ding irgendwie, das man so, glaube ich, im Kopf hat, aber es ist ja trotzdem, ich meine, es ist ein anderes Land, es ist weit weg, du bist ein junger Mensch.
1: Ja, ja.
0: Hast du die Entscheidung mit deiner Familie oder wie ist es damals gelaufen? Wie hast du die Entscheidung denn getroffen tatsächlich?
1: Ja, ich hatte halt auch niemanden, zu dem ich dann so gehen konnte. Also zu dem Zeitpunkt, wo ich gegangen bin, war es noch nicht so, also schon, aber jetzt nicht so, wie es jetzt ist inzwischen, dass es gang und gäbe ist, dass du einfach mal jemanden fragen kannst, hey, du bist doch auf dem College, so, wie ist da abgelaufen? Also ich kannte zu dem Zeitpunkt noch niemanden, der so eng an mir war, mit dem ich close war, wo ich einfach hätte fragen können, so ey, auf was achtest du so, wenn du dich für eine Uni, also wenn du eine Uni aussuchst, weißt du, auf was muss ich achten, was war dir wichtig, als du die Entscheidung getroffen hast, deswegen, und meine Mutter ist da auch so, die sagt, ey, ich kann die Entscheidung dir nicht abnehmen, weißt du, so, und sie spricht halt auch kein Englisch, deswegen, wenn die Coaches dann sagen, hier, das und das haben wir zu bieten, dann sie lächelt einfach nur ein bisschen und sagt, ja, okay, pass auf meinen Sohn auf, ja, ist auch schön.
0: Passen Sie auf meinen Sohn auf, oh Gott, ich höre meine Frau, ist mir egal, aber passen Sie bitte gut
1: Genau, wie sieht's aus? Ja, es sieht doch nett aus hier in New York, dies und das. Aber am Ende des Tages musst du dann selber einfach die Entscheidung, einfach deinem Bauchgefühl trauen, deinem Instinkt, wie schätzt du die Trainer ein? Ja, und dann einfach, ja.
0: Du hast deine Mama erwähnt, hast deshalb den zweiten Titel ausgesucht.
1: Auf jeden Fall, ja, ja, ja.
0: War jetzt keine Absicht, aber das war die perfekte Überleitung. Was ist für ein Titel?
1: Dear Mama heißt ja der Song von Tupac. Und es ist einfach, wenn ich jetzt überlege, auch ähnlich wie Basketball, einfach die ganzen Fahrten zum Training, wenn meine Mutter mich gefahren hatte, was im Auto lief.
0: So eine richtige Style. Sportler-Mama, oder so, dass sie dich wirklich dann immer gefahren
1: ja,
0: hat?
1: Ja, auf jeden Fall. Ja, ja, ja. Richtig, immer zum Training, bei jedem Spiel, hat nie ein Spiel verpasst, kommt jetzt auch aus Berlin gefahren fürs erste Spiel nach Ulm und so. Also
0: okay.
1: Ist wieder froh, dass ich auch wieder in Deutschland bin und sie jetzt auch wieder mal anfeiern kann live.
0: Also sollte sie zuhören, ich weiß ja nicht, wir passen auf Dwayne auf jeden Fall. Ja, du kommst hier gut. Ich meine, wir werden nachher noch drüber reden, über deinen Kulturschock Berlin-Ulm. Jetzt aber gibt's erstmal Tupac und Mama.

0: Tupac und dir, Mama. Ich hoffe, die Mama in Berlin hat es gehört. Du hast ihr einen Link auf den Stream geschickt. Ja. Also, wie heißt sie denn?
1: Wie bitte?
0: Wie heißt deine Mama?
1: Ah, Manuela.
0: Manuela, falls du zuhören solltest. Du hast einen so netten Sohn. Du hast ganz viel richtig gemacht, Manuela. Dwayne, ich schaue hier mal. Ich habe hier mal aufgemacht. Jugend Berlin Tigers, haben wir drüber gesprochen. Dann Iona College, Salt Lake Community College, Arlington, Lemoyne und dann legendär bei den Yukon Huskies in der letzten Saison gewesen. Eines der renommiertesten Colleges, was Basketball angeht. Und du warst mit im NCAA-Finale, ihr wart in einem Footballstadion mit 70.000 Leuten. Ich habe heute mal nachgeguckt, 18 Millionen Zuschauer waren da am Fernseher dabei und haben zugeguckt. Was war denn das für ein krasses Ding?
1: Ja, es war wirklich einmaliges Erlebnis. Also als man dann in diese, wie du gesagt hast, in dieses Stadion reingelaufen ist, allein wo noch keine Fans waren, einfach für Shootaround und einfach ein bisschen rumwerfen, einfach diese Perception, die man dann da hat, ist schon krass. Also
0: ich meine, die NBA-Arenen sind auch schon groß, ja. Aber wenn du in so einem Footballstadion bist, das ist ja nochmal, das ist ja wie auf einem anderen Planeten.
1: Ja, war das allererste Mal, dass ich so auf so einem Footballstadion mal gespielt habe. Und also so, wie gesagt, einfach diese Perception war so anders, hatte ich noch nie sowas. Und dann noch so, man ist so erhöht vom Boden sozusagen und war alles einfach ganz, ganz anderes Gefühl. Aber war cool, war richtig cool.
0: Wie wichtig ist dir denn sowas wie du sagst ja, das sind so Emotionen, die du spürst und wenn du rausgehst. Ich meine, bei Leistungssportlern ist immer, also zumindest alle, die ich kennengelernt habe, die wollen halt hauptsächlich gewinnen.
1: Ja,
0: so.
1: Ja.
0: Du willst irgendwie cool sein und willst gut sein und du willst Dinge umsetzen, die du halt auf dem Platz umsetzen kannst. Aber was ist dir denn noch wichtig an deinem Sport? Du hättest ja wahrscheinlich eine ganze Menge machen können. Warum Basketball?
1: Ich weiß nicht, es ist einfach immer, Basketball ist für mich, ich mache es schon so lange und es gibt mir immer so ein Gefühl von einfach Frieden und einfach so, einfach Glücksgefühle, so Dopamin, wenn ich spiele. Alles, was ich mit Basketball verbinde, meine engsten Freunde habe ich durch Basketball kennengelernt, die Leute, die ich kennengelernt habe, die, so wie du gesagt hast, die Erlebnisse, die Orte, die ich sehen konnte durch Basketball, alles wirklich nur gute Dinge und auch die Disziplin, die dadurch kommt, durchs regelmäßige Training und diese ganzen Sachen würde ich für nichts tauschen wollen.
0: Warst du diszipliniert, bevor du angefangen hast oder kam das dann über den Sport, dass du gemerkt hast, wenn ich richtig gut sein will, muss ich mich als Person, muss ich auch Dinge ändern, anpassen?
1: Gute Frage. Ich glaube, weil ich schon so lange spiele,
0: weißt du es gar nicht?
1: Ich kann es gar nicht mehr richtig sagen, so mit 5, war ich wahrscheinlich nicht diszipliniert, aber dann es kam einfach irgendwann, auch mit den richtigen Trainern und so, mit den Auswahltrainern und alles, das hat alles schon gut geholfen.
0: Aber weißt du, es ist ja noch nicht so lange her, dass du 16, 17, 18 warst, da haben viele junge Leute ganz andere Sachen im Kopf als Training, auch Ernährung, solche Dinge. Gut, die spielen bei ganz jungen Leuten immer nicht so. Ihr habt ja noch einen rasend schnellen Stoffwechsel. Wie schwer ist es dir denn gefallen, zu sagen, ich verzichte auf das eine oder andere, um die Sache zu machen, die mir wirklich Freude macht und die mich erfüllt?
1: Ja, ich muss tatsächlich sagen, ich glaube, so wie ich gerade auch ein bisschen erwähnt habe, der Fakt, dass alle meine, also wirklich die meisten meiner Freunde auch Basketball gespielt haben, hat es einfach so viel leichter gemacht, weil es war jetzt nicht so, dass ich sage, okay, die Freundesgruppe macht jetzt, keine Ahnung, die geht jetzt raus und macht XYZ, sondern die meisten meiner Freunde haben halt auch Basketball gespielt und sind dann auch zu einer richtigen Zeit schlafen gegangen, weil wir dann morgens Spiel hatten oder weil wir dann am nächsten Tag Training hatten oder solche Sachen. Deswegen war gar nicht so viel. Man hatte Spaß auf dem Feld, dann abseits vom Feld hat man dann auch seinen Spaß gehabt, aber dann alle waren halt auf der gleichen sozusagen, sag ich mal, Mission oder hatten das gleiche Ziel. Deswegen war es wirklich nicht schwer, eigentlich so auf dem richtigen Trip zu bleiben.
0: Der nächste Titel ist, ich muss gerade gucken, was du rausgesucht hast, das ist Locked Up von Aiken. Was hat es denn damit auf sich?
1: Auch für ähnliche Sachen. Ich glaube, die ersten paar Tracks sind viele Sachen. Ich glaube, das war meine allererste CD, die mein Vater mir mal gegeben hat. Dann habe ich die einfach hoch und runter gehört, als ich junger Typ war, erst einmal Rap.
0: Worauf hast du gehört? Hattest du so ein CD,
1: wie hieß das nochmal? MP3?
0: Aber schon CD, so ein Walkman?
1: Walkman, glaube ich. Die CD drinnen, ne?
0: Also, genau.
1: Ja. Ich weiß nicht mal, wie es heißt, aber ich hatte das auf jeden Fall.
0: Aber so ein bisschen größer als so eine CD-Hülle und da ist es dann drin gelaufen.
1: Genau.
0: Und kein so ein Radio, wo ein CD-Player dran war?
1: Nein.
0: Okay.
1: Sondern man packt die CD da rein. rein, aber da muss man es trotzdem noch so halten.
0: Genau, und aber dann Kopfhörer welche drauf. Kopfhörer? Over-ear, in-ear?
1: Ja, over-ear noch. Over-ear noch.
0: So die ganze Zeit mit diesen Schaumstoffdingern
1: wahrscheinlich. Genau, genau. Die man im Flugzeug auch manchmal noch
0: sieht. Ja, genau okay. Die. Ja, ja. Alles klar. Also damals vor dem Krieg war das, falls die Jüngeren jetzt zuhören. Und man musste immer sehr vorsichtig sein mit dem CD-Player.
1: Ja, damit die CD nicht so da drin verrutscht und dann ist aufhört. Ja.
0: Und dass es dann die Outtakes gibt. Ja, also auch so ein Soundtrack deiner Jugend.
1: Ja, erstmal, wo ich so...
0: Ist es dann wirklich so, dass die Bilder zurückkommen, wenn du genau solche Titel hörst, ja, wenn man dann die Augen zumacht, was sieht man dann da?
1: 100%. Einfach kleiner Dwayne, so wie du gesagt hast, einfach in seinem Zimmer, Tür zu und dann einfach, ich weiß nicht mal, was die rappen, aber es hört sich einfach nur gut an, weißt du, ich freue mich, dass ich meine erste CD habe.
0: Hast du dann so phonetisch mitgerappt? Also meine jüngste Tochter, die hat tolle Lieder gesungen und hat so Fantasie-Englisch, die hat dann so phonetisch mitgesungen.
1: Ja, ich auch. Da konnte ich, glaube ich, noch kein Englisch und habe gerade so ein paar Wörter gelernt, deswegen vielleicht die ein, zwei Wörter, die ich dann aufgefangen habe, dann mitgerappt und dann wieder nur
0: Also jetzt kein sondern es gibt Aiken und Locked Up, viel Spaß.

0: Hier ist Free Fam, das sind Tracks, und zwar die Tracks von Dwayne Coroma, Basketballprofi bei Ratiopharm Ulm, neu zugewachsen den Ulmern in dieser Saison, kommt ursprünglich aus Berlin, war in der Highschool, war am College und hat jetzt seine erste BBL-Station, spielt zum ersten Mal in der Bundesliga. Dwayne, das sind jetzt ziemlich so gechillte Sounds. Man hat auch so das Gefühl, wenn man mit dir zu tun hat, du ruhst so in dir selbst. Wie kriegst du das hin? Ich meine, Leistungssport ist immer viel Druck und es ist ein Leben, das immer so auf klare Ziele ausgerichtet ist, muss man wahnsinnig fokussiert sein. Ich habe so das Gefühl, zumindest drumherum, auf dem Platz nicht, da hat man schon das Gefühl, dass du super fokussiert bist, aber drumherum bist du so ein ausgeglichener Mensch.
1: Ja, ich glaube, ist auch ganz wichtig, also für mich, und war auch schon immer eher auf der ruhigeren Seite, würde ich sagen. Also ja, ist einfach meine Art.
0: Was machst du denn, wenn du nicht Basketball spielst? Gibt's das?
1: Gibt's auch, aber auch viel, hat trotzdem viel so damit zu tun, wie gesagt, Freunde, die auch Basketball spielen. Zum Beispiel, mein Cousin spielt bei Ludwigsburg. Der ist jetzt auch hier um die Ecke, deswegen den sehe ich auch richtig.
0: Ich hab gerade einen Riesen im Hals.
1: Und ja, einfach Basketball gucken mit Freunden oder deren Basketballspiele gucken, wenn die spielen. Und
0: okay, es taucht sehr viel Basketball
1: auch, wenn man selber nicht spielt, aber sonst ja viel regenerieren, ausruhen und deswegen auch.
0: Aber es ist schon interessant, also ich glaube, es liegt vielleicht auch daran, also viele auch ältere Spiele, die spannen dann auch komplett aus, die nutzen dann die Zeit, um Sachen zu machen außer Basketball, aber ich habe schon so das Gefühl, so dieser Vibe und die Kultur rund um Basketball, die Musik, da lebst du mittendrin.
1: Ja. Deswegen mache ich es auch, weißt du, so, es macht mir Spaß, so, ich liebe alles darum herum und ja, deswegen, es fühlt sich nicht an wie Arbeit, es ist einfach so.
0: Tatsächlich ein Hobby zum Beruf gemacht.
1: Genau, ja.
0: Wenn man in Leistungssport geht, mit welchen Vorstellungen startet man denn dann jetzt? Also du hast dich jetzt entschieden, nach Deutschland zu kommen, du hast dich entschieden, nach Ulm zu kommen, an den Campus. Es ist so, also ich sage jetzt mal, die Strahlkraft ist natürlich groß, sind jetzt tolle Spieler entwickelt worden in den letzten Jahren, in die Euroleague, in die NBA, das ist sicherlich die eine Sache, aber was war denn so das Paket an Anreizen, das dich nach Deutschland, in die BBL und nach Ulm gebracht hat?
1: Also natürlich die Bundesliga ist eine Top-Liga, Basketballliga, auch weltweit, und für mich der Sprung in die NBA war keine Möglichkeit zu dem Zeitpunkt, und deswegen in so eine gute Liga und dann das auch als so zu Hause, dass ich Deutschland auch zu Hause nennen kann, weißt du, es hat perfekt gepasst, und dann das noch so ein Club wie Ulm, wo ich damals selber auch immer damals noch in der O2 World war und gesehen habe, wie Per Günther uns Dreier reingehauen hat und uns das Leben schwer gemacht hat, also wie gesagt, der Name, also Ulm spricht für sich, und ja, wie ich auch davor auch ein bisschen gesagt habe, über Berlin viel Ablenkung, und einfach kann man sich manchmal nicht so ganz aufs Wesentliche konzentrieren, wie so hier in so einer Basketballstadt wie Ulm und mit den ganzen Leuten.
0: Also es ist ganz interessant, man hat immer den Eindruck, dass du ganz froh bist hier. Also wir sind ja so eine überschaubare Stadt, vor allem im Vergleich zu Berlin. Also mit Neuem zusammen sind es auch so 150.000, aber es ist natürlich überhaupt kein Vergleich mit so einer Weltstadt, wie es Berlin ist. Ja, ja. Dem einen oder anderen Ulmer, ich spreche jetzt zum Beispiel von meiner Tochter Anna, die ist 21, die will einfach mit uns sprechenden Heuhaufen hier nichts mehr zu tun haben. Die ist extra nach Hamburg gezogen, weil sie sagt, das ist eine richtige Stadt. Und schon die ersten Mal, als wir uns getroffen haben, hatte ich so den Eindruck, dass dir das eigentlich ganz gut gefällt, dass es hier so ein bisschen überschaubar ist. Was macht es denn für dich lebenswerter, jetzt hier zu sein? Also das heißt ja nicht, dass Berlin blöd ist, aber du hast ja schon angedeutet, so dieses etwas Überschaubare, das etwas Gemütlichere, ist es das, was da auch ein Reiz war, hierher zu kommen?
1: Ja, 100%. Und dann der Orange Campus natürlich, weißt du, einfach so in Deutschland gibt es keinen Verein, der sowas dir bieten kann. Und einfach so, wie ich davor auch gesagt habe, so, man kann sich einfach mehr auf das Wesentliche konzentrieren, gibt nicht viele Ablenkungen, und ja, es macht einfach Spaß.
0: Und die Menschen sagen auch guten Tag.
1: Ich hätte schon sagen, guten Tag.
0: Ist Berlin ist schon so ein bisschen rotziger, ruppiger im
1: Umgang. Ja, ein bisschen. Ich will jetzt auch nicht, es hört sich so an, als ob ich jetzt so gegen Berlin. Nee, ich
0: liebe natürlich auch, Berlin. Man kann das auch mögen. Also ja, das ist ja, wenn man mal zu Besuch ist, finde ich das ja ganz interessant.
1: Ja,
0: wenn man da mal in ein Taxi steigt oder so. aber es ist, glaube ich, schon ein gewisses Gefälle da in der Art und Weise, wie man aufeinander zugeht.
1: Ja. Und ich glaube, jetzt, wo ich auch paar Jahre lang weg war und auch andere Sachen gesehen habe, habe ich dann auch für mich einfach gemerkt, so das Ruhigere gefällt mir eigentlich schon ein bisschen besser. Aber ich liebe Berlin trotzdem, aber es gefällt mir trotzdem zum Wohnen, finde ich es.
0: Du hast ja jetzt beides.
1: Arbeit. Genau.
0: Du bist auch mal besungen in Berlin.
1: Das ist halt auch das Ding, ja. Ich bin jetzt auch close genug, wo ich auch einfach mal für eine Stunde in den Flieger steigen kann und dann bin ich in Berlin oder 6-7 Stunden kurz runterfahren kann.
0: Gibt es denn hier schon so Ecken, wo du sagst, ja, da kann ich gut chillen, irgendwie an der Donau oder ich bin mal durch den Glacis-Park gelaufen oder keine Ahnung. Also weißt du, Stellen, wo du sagst, es inspiriert dich so ein bisschen oder gibt dir was oder wo du gern sitzt?
1: Ja, schon die Donau, aber sonst eigentlich mein Balkon.
0: Ja. Jetzt wird's ganz wild. Dwayne Coroma sitzt auf seinem Balkon, seine Spielerwohnung.
1: Sonnenuntergang angucken. Jetzt gerade Wetter ist immer noch so gut. Deswegen einfach da aus dem Balkon gucken, was essen, einfach entspannen.
0: Ja, und vielleicht ja auch noch ein bisschen Musik hören. Nächste Nummer ist 50 Cent.
1: Ja.
0: Many Man.
1: Ja, ja.
0: Warum?
1: Also das Akon war erste CD, die ich gekriegt habe und 50 Cent war das erste Album, was ich mir selber gekauft habe. Und also von meinem kleinen Geld auch, wo ich kleiner Junge war und dann auch hoch und runter gehört, diese CD.
0: Warum hast du dir damals genau dieses Album rausgesucht? Ich meine, ich sag gleich was zum ersten Album, das ich mir, oder erste Platte war. Es war eine Single, die ich mir damals gekauft habe. Aber ich meine, da muss man ja schon, das ist ja... Ja, wahrscheinlich mit kleinem Taschengeld und so. Ja. Da musste man ja schon sehr gut überlegen, warum
1: auf jeden Fall
0: diese Platte.
1: Und ich war halt so klein und ich hatte auch, um ehrlich zu sein, keine Ahnung, aber ich konnte mich mit ihm identifizieren. Ich war ein Saturn, ich sehe, okay, großer schwarzer Mann. Und der war auch auf dem Bild, auf dem Cover, er war richtig stark und so. Ich war so, ja, okay, so will ich auch mal aussehen, hole ich mir die einfach mal.
0: Also, das war schon, da hatte er schon einen Goldzahn so.
1: Nee, so Tanktop, Tattoos.
0: Tanktop.
1: Und, ja, genau, ich so, ja, okay, nee, sieht richtig aus. Die hole ich mir mal.
0: Also jetzt ist ja im Radio so, dass die Menschen dich nicht sehen können, aber also von 50 Cent bis ein bisschen entfernt. Aber es war damals auch so, ich habe, also damals gab es ja nur Singles, als ich klein war. Und meine erste Single war von der Band, die heute kein Mensch mehr kennt, der später Mitch Ure, der mit Ultravox dann weltberühmt geworden ist. Das war so eine Bubblegum 70er Jahre Band, die hieß Slick. Und das fing so mit so Orgeln und mit so einem, ich hatte das tatsächlich im Radio gehört, und mit so Orgeln und mit so fast Kirchenchorgesängen an. Und bis heute mag ich total geile Produktionen und das klang fantastisch und so ganz anders wie alles, was ich vorher gehört hatte.
1: Ja, ja.
0: Und dann hatte ich mir die Platte gekauft und habe dann aber festgestellt, dass meine Eltern überhaupt nicht, also diese Singles, auf denen nur ein Song drauf war, die hatten ein größeres Loch in der Mitte als die Alben. Die Alben hatten ein kleines Loch und meine Eltern hatten von Musik keine Ahnung, haben sich nur irgendwelche Sampler von irgendwelchen Schlagern gekauft und ich konnte dann diese Single gar nicht abspielen, weil das Loch viel größer war als der Stift.
1: Ja.
0: Und dann musste ich es immer so ziemlich genau drauflegen, aber dadurch, dass es dann immer eine Unwucht hatte, weil ich hatte dann kein Geld, da konnte man sowas extra dazu kaufen, hatte ich aber kein Geld mehr dafür, weil das hatte ich ja für die Single ausgegeben.
1: Ja, ja.
0: Also habe ich dann so lange mit dem geeierten Gesang gelegt, bis ich mir dann das Ding kaufen konnte und dann klang es auch richtig geil. Das hattest du nicht, das Problem. Wir hören die erste selbst gekaufte CD, das ist 50 Cent und...
1: Many Men.
0: Many Men.
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0: gerade sehr lustig. Dwayne wusste, während wir uns unterhalten haben, wann der Song aufhört, weil du ihn wahrscheinlich wie viel oft schon gehört hast.
1: Ich kann dich gar nicht zählen, glaube ich.
0: Unglaublich. Die erste selber gekaufte CD. Wie viel sind noch, ich meine, jetzt streamen wir ja, aber sind noch viele CDs dazugekommen? Oder hast du so eine CD-Sammlung, Dinge, die dir wichtig sind?
1: Ja, hatte ich tatsächlich. Ich weiß gar nicht, die ist sicher noch irgendwo im Keller, irgendwo, aber habe ich auf jeden Fall gehabt. Aber
0: also ich habe auch, also ich gebe auch zu, Streamen ist einfach viel einfacher.
1: Ja.
0: Aber ich habe jetzt wieder angefangen, mir Vinylalben zu kaufen.
1: Ah, okay.
0: Und zwar von Bands, die ich richtig gut finde.
1: Ja, hast du noch so einen Player, wo du die denn...
0: Meine Frau hat mir einen zu Weihnachten geschenkt, der jetzt mit Bluetooth irgendwie an der Sonos-Anlage hängt. Okay. Also ganz crazy und es ist auch kein besonderes, sieht schick aus. Ich bin auch nicht so, was viele Leute, die ja dann so Platten hören, die sind ja so audiophil, die hören dann, haben dann irgendwie Röhrenverstärker und irgendwelche...
1: Okay. Noch
0: das habe ich alles gar nicht. Ja. Also ich bin eher so ein räudiger Typ. aber ich finde, dass, ich meine, für Künstler und Künstlerinnen hat sich ja das Erlösmodell total geändert. Durch das Streaming ist ja so, dass du verkaufst ja keine Tonträger mehr und das war früher das Erlösmodell und jetzt Musiker müssen viel live spielen, müssen viel Merch verkaufen und wenn mir was wirklich gut gefällt, dann habe ich mir jetzt angewöhnt, die Platte zu kaufen. Ich höre es dann vielleicht einmal und dann streame ich es auch nicht mehr, aber ich habe sie da stehen. Und ich spiele nachher zum Abschluss, würde ich gerne was spielen von der letzten Platte, die ich gekauft habe. Das ist nämlich eine Band aus Berlin. Wahrscheinlich kennst du sie nicht. Aber das ist so mein Bezug zu Berlin.
1: Nice.
0: Wir haben den nächsten Titel. Wir wollen schon noch ein bisschen was spielen. Das ist jetzt was von Drake, Kanye West, Lil Wayne. Da ist
1: alle
0: eine halbe Mannschaft dabei. Das ist fast eine Starting Five, oder?
1: Ja.
0: Was ist das für ein Song?
1: Auch Song, mit dem ich dann angefangen habe, immer wenn ich alleine trainiere, das ist der Song, den ich höre zum Trainieren. Also da hat es dann angefangen mit meinem Cousin Shane und mit den ganzen Jungs dann immer zusammen zu trainieren und dann den Track zu spielen. Als sozusagen Hype-Song. Das war so von unserer Mannschaft so der Hype-Song, glaube ich.
0: Und ist es dann was, wo man so versucht, einen Rhythmus aufzunehmen und so einen Vibe zu kriegen? Oder ist es eher was Emotionales? Oder wie funktioniert das? Weil nochmal, Basketballer, ich kenne das nur mit Musik. Also da hat jeder so beim Anfang, beim Warm-up hat jeder so sein Musiktunnel.
1: Ja, ich glaube, viele Sportler haben ja auch so Routinen und bei uns war es dann auch irgendwann so Routine, okay, und jetzt kurz vorm Spiel spielen wir jetzt unser Lied, weißt du, und das war dann so sozusagen unser Lied, gehört, ist Teil der Routine, so wie auf.
0: Das klingt wie eine Beziehung, weißt du, wir sind verheiratet, das ist unser Lied.
1: So Part der Routine einfach, weißt du, was ich meine?
0: Ja. Okay, also, euer Lied ist welches? Sag nochmal.
1: Forever von Drake.

0: Ist aber schon ein ziemlich gechillter Flow für ein Basketballspiel. Also da ist nicht Party, Party, Party, Party, Party.
1: Nee.
0: Wir haben drüber geredet, du bist Basketballprofis, das sind deine Tracks, das ist dein Leben. Wir sind noch sehr früh in deiner Jugend, vorher das erste geschenkte Platte, die erste selber gekaufte CD, jetzt der Signature-Song für deine Jugendzeit oder für den Anfang ja, Basketball. Ja. Der nächste Schritt ist jetzt hier bei Ratio Farm Ulm. Erfolgreich zu sein. Am Sonntag ist das erste Heimspiel. Genau. Es geht gleich mit dem Derby los. Ja. Du hast auch noch eine Beziehung zu Ludwigsburg. Spielt der in der Erstmannschaft oder spielt
1: ja,
0: der
1: Erstmannschaft?
0: Ah, okay. Ja. Also da gibt's dann auch so einen persönlichen Battle so ein bisschen, oder?
1: Ja, auf jeden Fall. So ein bisschen Bragging Rights. Aber er ist gerade momentan leider verletzt, deswegen dieses okay. Spiel noch nicht. Hat er sich nochmal gedrückt, aber.
0: Kein Trash Talk.
1: Aber nächstes Spiel dann, ja.
0: Du hast jetzt. Das noch nie. Ich meine, wenn Spieler zu uns kommen, die schon mal bei uns gespielt haben oder gegen uns gespielt haben, die kennen so ein bisschen die Stimmung in der Arena. Hast du eine Vorstellung davon, was dich erwartet am Sonntag?
1: Ja, ich habe natürlich gefragt. Also die Jungs, die, also zum Beispiel Theo, Mesa, auch so Mikey und Lenny, einfach die Jungs, die schon mal da waren. Das
0: ist
1: sogar
0: Ebi und so. Entschuldigung, wenn ich dich unterbreche, aber ihr seid eine wahnsinnig junge Mannschaft. Sind viele in deinem Alter diesmal dabei? Oder viel jüngere? Theo hat jetzt gerade seine Führerscheinprüfung gemacht. Glückwunsch, also Theorie. Aber sehr jung, wie ist der Vibe so im Augenblick bei euch im Lockerroom und auf dem Platz?
1: Richtig cool. Also wie gesagt, also auch die Älteren, Jüngeren, wir gehen alle richtig, richtig gut zusammen. Alle gehen die Sache professionell an und das ist einfach, das ist, worauf es ankommt, weißt du? Also da ist jetzt auch nicht so von wegen, okay, er ist viel jünger, er chillt jetzt nicht mit den Leuten, die älter sind oder so, sondern alle verstehen sich richtig gut und der Altersunterschied, den merkt man auch gar nicht. Wenn man spielt abseits vom Feld, merkt man es
0: wirklich. Ich meine, du bringst ja wahnsinnig viel Erfahrung mit. Du hast dein Leben lang Basketball gespielt, du hast auf hohem Niveau Basketball gespielt, aber es ist schon eine wilde Mischung in diesem Jahr. Es sind ganz viele Junge, die reinwachsen. Es sind ein paar dabei, die sehr erfahren sind. Ja. Mit Evie Watson, einer, der ein echter Leader ist, ein wirklich außergewöhnlicher Mensch. Ja. Das ist einer in den letzten 20 Jahren, der mir sehr lange in Erinnerung bleiben wird, da bin ich ganz sicher.
1: Ja.
0: Jetzt aber nochmal, was erwartest du? Was haben die gesagt, was da auf dich zukommt am Sonntagnachmittag um 16.30 Uhr?
1: Also wirklich, die haben wirklich, also mir wurde wirklich erzählt von mehreren Leuten, wirklich die beste Stimmung in Deutschland. Und ich freue mich einfach drauf.
0: Das behaupten alle immer, gell? Das behaupten Chemnitz und behauptet Rostock und Bonn und.
1: Ja. Aber ja, deswegen, ich freue mich auf jeden Fall.
0: Ist auf jeden Fall bessere Stimmung als in München. Also das ist unbenommen.
1: Das habe ich tatsächlich auch gehört, ja.
0: München ist sportlich geil, aber so von der Stimmung, naja. Pro A, würde ich sagen. was hast du dir denn vorgenommen? Also nicht nur fürs erste Spiel, sondern was ist denn so, klar, man will die beste Version von sich selber sein.
1: Und,
0: aber was ist das, was du so einer Mannschaft geben kannst? Was ist das, was, wenn das Publikum so runterschaut und sagt, ah, das ist Dwayne, das ist der,
1: ja. Was? Was mich ausmacht, ich glaube einfach meine Energie, dass ich immer überall, ich probiere mal meine Hände überall zu haben, disruptive zu sein, defensiv und einfach alles zu geben, dass die Fans auch sagen, boah.
0: Es sind ja oft beim Basketball die Sachen, die nicht so richtig auf dem Scorebogen auch stehen. Die Coaches mögen es eigentlich ganz gern, wenn Spieler, also gerade so in der Defense, wenn die da hustlen und wenn die das Spiel, das ist für die Fans manchmal nicht so zu sehen. Macht dir das dann was aus, dass man mal nicht so im Rampenlicht steht, sondern nur so die Drecksarbeit macht?
1: Wenn man gewinnt, dann zahlt sich das alles aus, finde ich. Weißt du, deswegen so. Auf jeden Fall, das ist Nummer eins Ziel. Einfach
0: jeder gewinnen. Das, was er am besten kann und dann kann so ein Team funktionieren.
1: 100%.
0: Was haben wir denn als nächstes ausgesucht? Ich muss jetzt gerade nochmal gucken. Homecoming ist es. Das ist eine eigenartige Mischung. Der Song ist Chris Martin von Coldplay und Kanye West. Was gefällt dir an dem Titel oder was bedeutet der dir?
1: Ich glaube, ich bin, also ist ein bisschen rückwärts, weil ich bin dann so nach Amerika gegangen irgendwann, aber so der Track hat mich einfach so auch begleitet, einfach so die Zeit, die Ära. Das war dann so, man ist umgestuft auf iTunes und man kauft sich dann nicht mehr CDs, sondern man kauft im iTunes Store jetzt.
0: Ich sehe schon, das ist eine richtige Geschichte von der ersten geschenkten CD zur ersten gekauften, dann zu dem, was beim Training läuft und jetzt der Umstieg.
1: Der Umstieg auf
0: in
1: den iPod.
0: Internet.
1: Genau.
0: Okay, dann hier ist. Jetzt will ich nur die richtigen Regler ziehen. Das ist Kanye. und Chris Martin. Nein, das ist der falsche, gell?
1: Ja.
0: Aber der jetzt.
1: Genau. Yeah.

0: Ja, hier laufen schon die Umbauarbeiten für Antistatik. Da geht es dann um 20 Uhr los für die nächsten zwei Stunden. Dwayne Coroma hier bei Trax, bei Free FM. Trax, nicht nur die Trax deines Lebens, sondern auch der Track deines Lebens. So ein bisschen dein Lebensweg. Wir haben dich verfolgt von Berlin über die USA, übers College, zurück in die Weltstadt Ulm, Neu-Ulm und Umgebung. Hoho. Am Sonntag bist du live zu sehen bei deinem ersten Spiel für Ratio Farm Ulm. Du stehst dann auf dem Platz. Es ist schön, dass du hier meine Premiere mit mir gefeiert hast. Schöner Einblick auch in deinen Soundtrack. Du hast dir jetzt für den Schluss, hattest viel mehr Songs ausgesucht, aber hast dir jetzt diesen einen rausgesucht. Jetzt sag mir bitte, was kommt und warum.
1: Free Mind von Temps. Ich würde sagen, es ist einfach so, vielleicht Top 3 so Lieblingstracks meines Lebens. Einfach der Vibe, die Melodie und was sie sagt so in dem Lied. Das ist alles, für was ich stehe und meine Einstellung fürs Leben einfach.
0: Was ist dir denn wichtig? Was singt sie denn, was dir so wichtig ist?
1: Ich glaube einfach, dass man immer einfach das Leben, wie gesagt, bescheiden angehen soll und es genießen soll. Einfach dankbar zu sein für das Leben, kleinen Dinge, dankbar sein für die kleinen Dinge und nicht zu sehr sich, wie sagt man, ja, sich auf Dinge aufzuhängen und sich zu viel Druck zu machen, sondern einfach zu genießen und ja, dankbar sein ist die größte Message, die ich daraus rausziehe aus dem Lied.
0: Danke. Damit verabschieden wir uns. Dankeschön, dass ihr mit dabei wart. Viel Spaß jetzt bei Antistatik und jetzt gibt's noch hier. Das ist natürlich schon wieder. Aber hier ist es richtig. Damit verabschieden wir uns. Dwayne Coroma, mach's gut.
1: Dankeschön.

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0: Antistatik auf der 102,6. Herzlich willkommen zu dieser Sendung. Heute mit dem Thema die drei von der Punkstelle. Es geht nämlich nach unserer Sendung über Prä-Punk im Jahre vor 1976. Heute um Punk, wobei die Punkpolizei da wahrscheinlich in den kommenden zwei Stunden immer wieder einschreiten muss. Wir haben uns schon überlegt, ist die Band XY tatsächlich noch Punk oder ist das schon Post-Punk? Also wir bitten da um Verständnis für die Überprüfer des Punkschen Reinheitsgebots, wenn wir da mal daneben liegen. Am Mikrofon begrüßen Sie diesmal nicht nur Jochen Fritz
1: und Matze Edel, sondern auch
2: Rudi Moser.
1: Ja, wir haben uns einen Punk-Experten in die Sendung geholt.
0: Heute. Moment, Matze, ich kann leider dein Mikro nicht hören. Warum, weiß ich nicht.
1: Ich bin auf der 4.
0: Ah, du bist auf der 4. Ja, dann sag das doch.
3: Wir haben uns heute einen Punk-Experten ins Studio geholt. Rudi Moser, seines Zeichens ehemaliger Punk oder immer noch ab und zu aktiver Punk-DJ. Punk-Experte, und der hat zum Song, den wir eben hörten, auch was zu sagen. Das war New Rose von The Damned am 22. Oktober 1976 erschienen und ja, es heißt die erste Punk-Single einer britischen Punk-Band.
2: Gutes Stichwort, britische Punkband, weil da streiten sich die Gelehrten tatsächlich, ob 76 der Beginn war oder ob er nicht schon in New York losging. Sie sind sich aber auf jeden Fall einig, dass beide Städte, New York und London, unwahrscheinlich viel Einfluss darauf hatten, auf die Bewegung. Und ja, zu dem Song. Ich hatte irgendwann mal Anfang, Ende der 2000er war es, so muss 2007 gewesen sein, das unwahrscheinliche Vergnügen, in einem Club in der Nähe vom Piccadilly Circus absteigen zu dürfen. Und ja, wie das so gut auf Festen ist, da war es etwas flüssig an dem Abend. Ich konnte dann nicht mehr nach Hause laufen und wurde dann von einem Gast nach Hause gefahren auf seiner Triumph. Und wie sich später herausstellte, war es Dave Vanian, der Sänger von The Damned.
3: Ja, Stars und Gossip gibt's heute. Alles zum Thema 50 Jahre Punk hier bei Antistatik.
0: Unter anderem unterstützt vom MINT-Magazin für Vinylkultur und ihren Ausgabe zu 50 Jahre Punkrock, die 100 wichtigsten Platten von 1976 bis heute. Und die haben da auch so eine kleine Abteilung über die begehrtesten Punk-Singles. Und man soll es nicht glauben, natürlich bringt man mit Punk nicht viele hohe Summen zusammen, aber da gibt es tatsächlich Singles, die zwischen 10.000 und 14.000 Dollar gehandelt werden. Aber die Krone schlägt natürlich wieder die Sex Pistols aus mit ihrer God Save the Queen Version von A&M, dem Label, das sie da gedroppt hat, bevor sie zu EMI gegangen sind. Wer sich tatsächlich eine dieser Singles geschnappt hat, die sind angeblich 24.320 britische Pfund wert. Punk's not dead, kann man dazu nur sagen. Wir würden jetzt, weil der Rudi schon New York erwähnt hat, tatsächlich kurz nach New York swappen und nochmal in Reminiszenz an unsere Prä-Punk, Proto-Punk-Sendung. Die Modern Lovers und ihr erstes Album von 1976 erwähnen. Die von Velvet Underground und den Stooges geprägte Band um Jonathan Richman macht in den frühen 70er Jahren, von denen 6 von John Cale produziert werden, 1974 die erste Inkarnation der Bandgeschichte. Die Songs erscheinen erst 2 Jahre später als Platte. Die LP, der Sound und reduzierter Stil beeinflussen UK und US-Punk gleichermaßen. In der Band spielt auch ein Herr namens Jerry Harrison mit, der dann später bei den Talking Heads für Furore sorgen wird. Wir hören natürlich den Opener von den Modern Lovers, nämlich Roadrunner.

0: The King is gone and not, but not forgotten. Wenn man an Punk denkt, oder ist es Punkrock, das können wir gleich erörtern, dann fällt einem natürlich als allererstes wahrscheinlich die Sex Pistols ein.
1: Ja, waren die Sex Pistols mit Holiday in the Sun von 1977 vom einzig offiziell wirklich erschienenen Album Nevermind the Bollocks, hier ist das Sex Pistols. Und das Spannende ist, es hieß ganz lange, Punk wäre total unpolitisch gewesen zu seinen Anfangszeiten. Aber wenn wir allein auf diesen Song schauen, werden wir eines Besseren belehrt. Hat drei zentrale Themen. Es ist die Kritik am Tourismus, dass die Menschen, wohlhabenden Menschen in der Welt umeinander reisen, während es anderen irgendwo schlechter geht. Beziehungsweise eben Anfang nach der Kriegszeit eben auch der geschichtlich getriebene Tourismus. In der Zeile I wanna go to New Belsen geht es natürlich um Belsenbergen, also dort, wo einst der Konzentrationslager stand und schlussendlich natürlich auch die Berliner Mauer, die sozusagen die Sperre für das Reisen im damaligen Ostblock war.
2: Ja, wir haben uns ja vorher gefragt, ob sich jemand heute noch die Sex Pistols anhört. Mittlerweile mit Reunion und problematischen Entwicklungen des Ex-Sängers Johnny Rotten. Aber ich muss vielleicht sagen, für mich als Jugendlichen war es tatsächlich auch eine wichtige Platte, auch wenn ich sie nicht wirklich gut finde, im Sinne von gut, qualitativ gut oder schön oder irgendwie so. Aber schon halt wichtig auch, lustigerweise auch in den späten 80ern war das immer noch, auch 10, 15 Jahre später noch ein Thema und ein Ding und auch etwas, womit man damals immer noch autoritär Personen provozieren konnte.
0: Mir hat sie ein Arbeitskollege geschenkt, der seine Plattensammlung aufgelöst hat, und ich habe mich damals sehr gefreut, mit Mitte 20 eine Sex Pistols Platte geschenkt bekommen.
1: Wobei man auch sagen muss, also ich finde die Neuinterpretation zur ersten Reunion, die 1996 war, auf der Filthy Lucre Tour, da war die Soundqualität und der Impact der Platte deutlich besser, weil sie haben mittlerweile dann auch ihre Instrumente beherrscht.
0: Impact hat die Band Sex Pistols bei der nordirischen Band Rudy gemacht. Sorry, Rudy, für das Wortspiel. die haben eigentlich im Jahr 75 mal angefangen, Glamrock zu machen. Die war der Sänger Brian Young war großer Mark Bolan-Fan und sie haben Songs im Stil von T-Rex gemacht. Dann kamen das erste Album der Ramones im Frühjahr 76 und das erste Album der Sex Pistols, und das hat die Band Rudy sehr inspiriert, und sie haben am Anfang auch einfach Sex Pistols Songs nachgespielt. Das muss man sich wahrscheinlich vorstellen, dass es so inspirierend war, und haben dann aber im Frühjahr 78 ihre erste Single rausgebracht, Big Time, Rudy aus Belfast.

0: Antistatik heute mit den drei von der Punkstelle hier auf Radio Free FM, beziehungsweise mit der Punkpolizei, die immer mal wieder auch vielleicht Punk-Songs spielt, die der hundertprozentige Punk-Konnoisseur vielleicht nur mit einem grimmigen, gequälten Lächeln quittieren würde. Aber es geht hier auch so ein bisschen natürlich um persönliche Vorlieben. Deswegen sei das einem Mit-50er verziehen, dass hier auch die Stranglers vorkommen, die natürlich auch durchaus zu Punk zählen. Im April 77 ist ihre Platte Stranglers Roman IV Ratus Norvegicus rausgekommen. Wir hörten davon den Track Hanging Around, auch so eine typische Punk-Tätigkeit, würde ich sagen. Und ich lese jetzt mal nicht vor, was im Mint dazu steht, außer dass man da feststellt, dass diese Jungs eben gestandene Musiker sind aus Guildford, im Unterschied jetzt zu den Sex Pistols, die erst noch lernen mussten, wie man Instrumente spielt oder eben vielleicht nicht lernen mussten und die das sozusagen als Stilmittel erhoben haben, dass man eben seine Instrumente eben nicht beherrschen muss. Wer diese Band bei einer ihrer Shows im Londoner Club Hope and Anchor sieht, merkt schnell, dass man sich mit diesen vier handfesten Typen besser nicht anlegt. Wir hatten vorher von den Sex Pistols gehört, dass sie Konzerte gegeben haben. Die waren natürlich auch sehr wichtig, auch für die Punk-Provinz. Nicht zuletzt ist ja auf dem berühmten Konzert der Sex Pistols in Manchester sind die Bascocks und Joy Division und andere Bands gegründet worden. Ja, ähnlich also wie bei Velvet Underground, denen man ähnliche Wirkungen zuschreibt. Insofern Sex Pistols, Stranglers, auch die Namen natürlich eine Provokation, ja, die Würger, die Sexpistolen, wir haben noch vielleicht nachher andere Namen auf Lager, die zumindest in der Punk-Entstehungszeit die Leute auf die Palme gebracht haben.
1: Ja, als nächstes, wir würden sagen, gehen wieder rüber nach New York und lauschen jetzt den sanften, sehr melodischen Klänge, eher untypisch für die Band, sozusagen den Gründungsvätern auf der Gegenseite. Im CBGB sind sie groß geworden und wir haben uns jetzt gerade die Frage gestellt, weshalb der Songtitel so geschrieben ist, wie er geschrieben ist. Die Auflösung gibt es vielleicht danach. Wir könnten es ja auch hier so als kleines Quiz noch platziert haben. Und zwar geht es um Pet Sematary von den Ramones und alles Weitere einfach danach.

0: California über alles. Von den Dead Kennedys, denn natürlich, wie so oft, gibt es in Amerika nicht nur New York als Kulminationspunkt einer Musikbewegung, sondern auch eine Westküste, in dem Fall Kalifornien oder San Francisco, wo die Dead Kennedys herkommen. Yellow Biafra heißt der Sänger. Ja, das ist wohl auch so, dass Punk-Sänger sich schöne Pseudonyme und Namen geben und auch immer gut oder gerne im Punk irgendwie Nazi-Zitate. Damit konnte man provozieren. Und da wurde Kalifornien über alles ein Logo, das an nordische Runen erinnert und ja, vom Habitus wollte man das Establishment natürlich etwas nerven. Im Juni 1979 erschien die erste Single California über alles, 1980 dann das Debütalbum der Dead Kennedys.
1: Fresh Fruit for Rotten Vegetables, so heißt es, glaube ich.
0: Ja, Fresh Fruit for Rotten Vegetables und es gilt als eines der ersten Hardcore-Punk-Alben.
1: Genau, und vielleicht noch, um das richtig einzuordnen, also Yellow Biafra hat schon gewusst, was er da macht. Der war, glaube ich, politisch etwas mehr gebildet als eine Dumpfbacke wie Sid Vicious, der sich halt ins Swastika aufs Hemd gemalt hat und dachte, er ist jetzt hier super politisch am Start. Wenn wir schon von Kalifornien und New York reden, übrigens vorher hörten wir noch eine andere Band, nämlich die Ramones mit Pet Sematary. Das müssen wir vielleicht noch kurz auflösen, Rudi.
2: Richtig, also es ist kein Geheimnis, dass Stephen King großer Ramones-Fan war und warum der Song diese Schreibweise aufweist, ist, wir hatten es gerade vorher diskutiert, dass in dem ganzen Film und im Buch ja überhaupt keine Kuscheltiere vorkommen, aber wer sich ein bisschen mit den Hintergründen befasst hat, weiß, dass dieser ursprüngliche Friedhof der Kuscheltiere tatsächlich als Friedhof für die Nachtbegleiter im kindlichen Bett angedacht waren. Und so war das erste Schild, das von einem Kind beschriftet worden ist, natürlich im kindlichen Stil eben falsch beschriftet, anstatt mit C, mit S. Und um das aufzugreifen, haben sie Ramones übernommen.
1: Und das zeigt auch, dass wir hier bei unserer drei Jungs von der Punkstelle-Sendung, die sich schon fast wieder dem Ende neigt, zumindest der ersten Stunde, nicht auf Jahreszahlen fixiert sind, denn Pet Sematary ist, glaube ich, von 86 oder so.
2: 96
1: sogar, okay.
2: Entschuldigung, nein, 89.
1: 89. Jedenfalls spielen wir jetzt nicht nur 70er Jahre Punk, sondern gehen durchaus auch irgendwann mal bis in die Gegenwart. Wir waren aber, an den Ramones scheiden sich ja auch die Geister. Da gibt es ja Leute, mich eingeschlossen, die sagen, naja, also wenn man ehrlich ist, hört sich jede Platte im Grunde genommen gleich an. Eigentlich hört sich auch jeder Song mehr oder weniger gleich an. Und die Band selber war, wenn wir jetzt schon von politischer Attitude haben, sicherlich eher so ein bisschen politisch konservativer orientiert und hat sich untereinander nicht immer sonderlich nett verhalten und so. Aber sei es drum, trotzdem natürlich wichtige, einflussreiche Band. Das nur an alle Leute da draußen, die mit H&M Ramones Logo T-Shirts rumlaufen und nicht so richtig wissen, was die Bedeutung dahinter ist. Wir machen, wie gesagt, jetzt weiter mit der Hauptstadt der Vereinigten Staaten von Amerika, nämlich Washington D.C. Aus dieser Stadt kam die African-American Punk- oder Hardcore-Band Bad Brains, die ab 1977 am Start waren, dann 1980 ihre erste Platte rausgebracht haben. Und kleiner Spoiler für nächste Woche, durchaus auch Reggae und, sagen wir mal, eher funkigere Songs auf ihren Alben dann auch haben. Wir hören sie mit ihrer Debütsingle, relativ knackige 1,37, The Bad Brains und Pay to Come.

0: 20 Uhr und 48 Minuten in unserer kleinen Irland-Ecke hier bei Antistatik in der Punk-Sendung. 50 Jahre Punk heißt unsere Reihe, es ist die zweite Sendung. Heute geht's um Punkrock. Letztes Mal um Proto-Punk, nächstes Mal um Post-Punk. Und ja, wir hörten eben die Dropkick Murphys. Folk-Punk
1: oder Celtic-Punk.
0: Celtic-Punk. Ja.
1: Richtig. Ja, wir hatten es gerade schon darum oder davon, dass es länderübergreifend einzelne Färbungen gibt im Punk. Und ja, was so diesen Irish Folk Punk oder Celtic Punk so ein bisschen auszeichnet, ist immer grundsätzlich diese Lebensgeschichte, die Erinnerung an die grüne Herkunft, aber eben auch an Laborship und den Zusammenhalt, den es darum geht, in einer kleinen Gruppe zu haben. Wenn man vielleicht von der größeren Mehrheit ausgeschlossen ist. Das Album war Signed and Sealed in Blood von 2013, eins der wundervollen Alben und der, ja, wie gesagt, der Song, der klingt sehr hymnenhaft, aber hat eigentlich einen etwas traurigen Hintergrund. Am Ende geht es nämlich um den Großvater von Ken, Cassie, der eben ihn aufgezogen hat und an dessen er erinnern sollte.
0: Band of Howdy kam aus Belfast und wer an Irland denken muss, natürlich an die Troubles denken, an die politisch-religiösen Unruhen zwischen Nordirland und der Republik Irland. Ja, dank Donald Trump ist das Thema jetzt ja wieder aktuell. Und die Stiff Little Fingers stammen aus dieser Belfaster Punk-Ecke, die durch das Good Vibration Records und den Plattenladen mit umgerieben worden und John Peel war ein Förderer des Stiff Little Fingers. Da gibt es eine legendäre Live-Session. Wir hörten Alternative Ulster vom Debütalbum Inflammable Material aus dem Jahr 1979.
2: Und ich habe in Derry oder Protestanten würden Londonderry sagen, im Jahr 1992, also 20 Jahre genau nach dem Bloody Sunday, auch so ein Konzert gesehen und habe gesehen, wie da junge 12-, 13-jährige Kinder abgegangen sind. Es war eigentlich noch nicht mal großer Punk, sondern auch eher so folkige Geschichten einer schottischen Band namens Naya Farties hießen die, glaube ich. Und das zeigt einfach auch, wie sehr natürlich Punk als Ventil für Frustration und junge Menschen eingesetzt wurde und wie wichtig die Funktion von Punk war, da irgendwelche Aggressionen mehr oder weniger friedlich rauszulassen. Wir würden vielleicht kurz noch eingehen auf das Thema Kommerz oder eben nicht Kommerz oder eben diese DIY-Ästhetik. Wir haben vorher schon gehört, dass die Sex Pistols dann irgendwann mal zu EMI gegangen sind, was sie lustigerweise natürlich auch thematisiert haben im Song EMI auf ihrem Debütalbum. Aber viele Punks haben tatsächlich auf Independent-Labels veröffentlicht oder Labels, die zunächst mal eigentlich gar nicht selber so viel mit Punk am Hut hatten, wie zum Beispiel Chiswick Records, die eigentlich eher für so Pub-Rock und sowas standen. Die Damned sind da drauf gelandet, irgendwann Ende der 70er Jahre oder andere Bands wie die Radiators oder die Bishops oder eben eine Band aus Croydon, nämlich Johnny Moped, die 1977 ihre Debütsingle No One da veröffentlicht hatten. Das stammt von einem Sampler aus dem Hause Soul Jazz Records, nennt sich I'm a Mess, DIY or Die, Art Trash in Neon Punk 45s in the UK 1977 und 1978. Und der Schriftzug vom Sänger oder von der Band Johnny Moped, der ist in diesem berühmten Elvis-Album oder later dann Clash, London Calling, dieser rosa-grüne Schriftzug auch schon. Da man so ein bisschen aussieht, wo zumindest die langen Wurzeln von Punk irgendwie auch herkommen. Wir hören Johnny Moped, eine wahrscheinlich nicht so bekannte Punkband, mit ihrer Debütsingle No One.

0: Herzlich willkommen zur zweiten Stunde hier bei Anti-Statik, einer Sendung, die sich heute mit Punk beschäftigt und uns ja natürlich nicht dem Anspruch ausgesetzt sieht, da in irgendeiner Art vollumfänglich so einen repräsentativen Querschnitt zu zeigen, sondern es geht schlicht und einfach um Sachen, die wir persönlich super und natürlich auch ein bisschen wichtig und vielleicht auch ein bisschen abseitig finden, um das mit Ihnen zu teilen.
1: Und eine Band, die da nicht fehlen darf, ist Basement 5. Und wenn wir die Chance haben, ein Weihnachtslied zu spielen, dann machen wir das. Die Statik Last White Christmas heißt der Song. Politisch, er ist wild, er ist rau und eigentlich kennt man Basement 5 eher von einer ja, eher reggae-esken Seite. In Dub heißt nämlich auch ein Album, das Album 1965 to 1980, was nicht die Entstehung der Bandgeschichte oder ein Best-of bedeutet, sondern mit der, den Jahren der jamaikanischen Einwanderer in England zusammenhängt. Ja, das Album wurde bei In Dub dann quasi als Reggae-Punk-Fusion umgesetzt und jeder, der schon mal auf einem Punk-Konzert war, weiß, irgendwann kommt ein Ska-Song, irgendwann kommt ein Reggae-Song. Punk und Reggae gehören zusammen und das hat auch viel mit Bob Marleys Exil 1976 zu tun, als er in Jamaika angeschossen wurde und nach London ins Exil floh. Und dazu gibt es nächste Woche dann eine Mixtape-Sendung zur Punky-Reggae-Party. Ja, aber dieser Aspekt gehört auch zum Punk.
2: Ja, eine Band, die Reggae-Einflüsse ebenfalls aufgegriffen hat und etwas jünger ist als die bisher gespielten Bands, sind die Interrupters, die 2018 Fight the Good Fight rausbrachten und mit dem Song Outrage ja, die weltweite politische Frustration, das Gefühl der Marginalisierung und die Wut der Bevölkerung auf Eliten kommentieren wollten. Wobei man bei den Interrupters immer ein bisschen aufpassen muss, mit wem man gerade spricht, weil auch die Band, wie es Jochen Forschung sagte, ja, doppeldeutig zu betrachten ist. Die gute Amy, die Frontfrau der Band, war nämlich früher eine große Repräsentantin der Republikaner und die erst später von ihren republikanischen Ansichten Abstand nahm und heute eben für eine komplett andere politische Haltung steht. Aber wie man so schön sagt, jeder hat eine zweite Chance verdient. In diesem Fall aber jetzt eben mit Outrage geht's weiter.

0: Antischalig auf der 102,6 mit den drei Jungs von der Punkstelle, aber natürlich auch den Mädels von der Punkstelle in Gestalt von Sängerin Annette Benjamin von der legendären Hannoveraner Band Hans A. Plast. Wir hörten sie hier von ihrer zweiten LP aus dem Hause No Fun Records 1981 mit dem programmatischen Titel Ich zünd mich an. Und ich habe neulich, ich glaube auf Arte, eine gute Doku gesehen über Frauen in der Punk-Pop-Musik. Da waren dann natürlich auch Malaria und solche Sachen da, die Humpe Sisters und so, und die Annette Benjamin hat da eben berichtet von den Erfahrungen, die sie da gemacht hat bei Slits und Raincoats-Konzerten in London, wie inspirierend das war, und so hat sie das eben über den Kanal gebracht und in Motherfucking Hannover of all places da eben Hansaplast gegründet. Es ist auch lustig und lohnenswert, sich die alten Bandfotos mal anzuschauen. Das sieht irgendwie alles andere als punkig aus. Sie sehen eigentlich eher aus wie so, ich sage jetzt mal, Vertreterin der Emma-Redaktion in den Müsli-Jahren, also so in den späten 70er, 80ern. Das ist jetzt natürlich nicht despektierlich gemeint, aber hat halt nichts mit diesem Iro-Ding zu tun, was man immer mit Punk in Verbindung bringt. Ich würde dann übrigens nachher auch noch eine andere weibliche Punkband spielen aus einem Land, das man vielleicht eher auch nicht mit Punkmusik in Verbindung bringt, nämlich der aus Schweiz. Die Rede ist von der Schweizer Band Kleenex Lilliput, dazu aber später mehr.
1: Wenn wir schon bei Deutschpunk sind, dann dürfen wir gerne ein bisschen Lokalkolorit versprühen. Die Gonococks waren eine Ulmer Fun-Punk-Band, auch das Genre gibt es, die in den 90er-Nuller Jahren vor allem aktiv waren, um den charismatischen Frontmann und bereits verstorbenen Lokaljournalisten Bernd Rindle, der, wie es sich für einen Punksänger gehört, nicht Eros Ramazzotti, sondern Amor Bommelunder hieß und die ihre legendären zweite Weihnachtsfeiertag Open-Air-Konzerte im Liedergrenz gespielt haben, wo an das Publikum immer reichlich Eierlikör und Glühwein ausgeschenkt wurde. Und ich kann mich erinnern, dass ich in jungen Jahren mit dem letzten Bus nach Hause bin und durch den wilden Wald laufen musste am zweiten Weihnachtsfeiertag, aber es hat sich gelohnt. Und einer der Songs, die sie damals schon gespielt haben, der irgendwann in den Nullerjahren auf Gonococks in Aspik als Album erschien, damals als Kassette durch die Hände ging, im Freundeskreis, hieß Keine Nacht unter 2,8.

0: Wahnsinn, ein Rundumschlag durch die Geschichte war das gerade.
1: Abwärts, Computerstadt vom Album Amok Koma aus dem Jahr?
0: Lass mich kurz in die
2: Moment,
0: Redaktion reingucken.
2: 90, Oktober 1980. Und wenn wir schon bei Politik sind, auf der Auslaufrille von dieser Platte ist ein Originalzitat vom damaligen BKA-Chef Herold, der sich zur Rasterfahndung äußert, und der Satz, wir kriegen sie alle, der ist gelobt, und der kommt dann quasi permanent in Endlosschleife.
0: Aber der Song ist unwahrscheinlich ja überhaupt eigentlich gar nicht gealtert, wenn wir uns heute nochmal anschauen. Hey, Digitalisierung und Blocklogik, die auf einmal wieder zurückkehrt. Wahnsinn davor. Broilers mit Keine Hymnen heute von ihrem Album Sic erat scriptum, für alle, die nicht wissen, was das heißt, so stand es geschrieben, wo es eben um die aktuellen Tendenzen und der Warnung vor Faschismus und der Gegenwartskritik geht.
1: Und ich fand, die Broilers hat man musikalisch eindeutig den Gegenwart wahrgenommen. Bei Abwärts, obwohl der älter war, hatte ich eine gewisse Zeitlosigkeit im Punk.
0: Ja, wobei man bei Jochen hat es vorher auch angesprochen, der Kommerz im Punk, der ja immer wieder auch diskutiert wird, der den Broilers natürlich auch unterstellt wird. Es ist eine der erfolgreichsten deutschen Bands im Bereich Punk bzw. Rockmusik im weiteren Sinne, die es geschafft haben, damals eben von dem Independent-Label People Like You Records eben mit ihrem Album dort in die Charts zu kommen. Und ich meine, es war damals die Rockantenne, die Harter Weg als erstes gespielt hatte und damit der Durchbruch gelang.
2: Wir kommen jetzt zur vorher angekündigten Schweizer wichtigen, einflussreichen Frauen-Punk-Band Kleenex, bestehend aus Regula Singh, Lieslott H. und Marlene Marder, Claudia Schiff, die ab den späten 70er Jahren von Zürich aus wichtige Platten oder auch Kassetten rausgebracht haben, und dann natürlich Probleme mit der Firma Kleenex bekamen, sich dann benennen mussten in Lilliput, und auf einer ihrer Singles sind sie drauf zu sehen in so Wellpappe-Anzügen, was natürlich verweist auf den Dadaismus im Ersten Weltkrieg, der da in Zürich ein wichtiges Zentrum hatte, also auch da wieder so ein bisschen historische Querverweise. Und da geht es jetzt in ihrer Nummer Nice um ein Wort, das heute vielleicht auch so ein bisschen aus der Zeit gefallen ist, nämlich um die Spießer. Ja, also Spießer war damals so eine Art Schimpfwort. Man wollte sozusagen in Aktualisierung der alten Tonsteine, Scherben, Slogans, ich will nicht werden, was mein Alter ist und sowas. Ja, das ist halt dann in den 70er Jahren so ein bisschen anders formuliert worden, am Beispiel einer Hunderasse, die eben für diese Spießer steht, nämlich für die Pudel. Wir hören Kleenex/Lilliput mit Nice von einer Compilation des amerikanischen Labels Kill Rockstars, das wie übrigens andere Labels auch fröhlich da irgendwelche Sachen wieder veröffentlicht. Und was ich noch besonders charmant finde, ist der doch etwas schweizerische Akzent, der bei allen Bemühungen doch so durchbricht beim Song Nice von Lilliput Kleenex.

0: Antistatik, heute bei der 50 Jahre Punk-Sendung, wo es um Punkrock geht. Und zeitlich sind wir in den 90ern gelandet. Die Zeit, in der ich das letzte Mal aktiv Punkmusik, neue Punkmusik gehört habe. Aber der Song, der war von Rudi, Social Distortion.
1: Ja, unbeschreiblich. Meine Lieblingsband, wer mich kennt, weiß es auch. Und Matzes war's letzter Song in den 90ern. Ich bin in den 90ern zum Punk gestoßen. Ich kann mich noch ganz gut dran erinnern. Mit zarten 12, wie mich meine Mama damals in die Wanne fahren musste, ins Betaigeuze. Und dort den Mitgliedsantrag für mich unterschrieb als Erziehungsberechtigte und erstmal total verstört war über die Menschen, die dort waren und dann guten Gewissens nach Hause fuhr, als dann ihr vergewissert wurde, wir sehen alle schlimmer aus, als wir sind.
0: Ja, ich hörte in der Zeit sowas wie die Descendants, I'm the One, hörten wir von Everything Sucks aus dem Jahr 93 und oder Propagandi, eine Band aus Kanada. Aus Portage, La Prairie, Manitoba oder Vancouver. Und das Ganze war damals Melodic Hardcore, Melody Punk oder ganz klassisch Skate Punk. Man hörte, schaute sich Filme von Kevin Smith auf Videokassette an, die jemand mitgebracht und organisiert hatte und hörte Skate Punk.
2: Ja, und der Punk-Opa hat natürlich eher die Originale bevorzugt und konnte mit den Epigonen dann in späteren Jahren nicht mehr so viel anfangen. Man hat ja schon gehört, dass ich jetzt zwei Frauen gedroppt habe und da darf natürlich auch X-Ray Specs nicht fehlen. Eine der Platten, die ich übrigens noch nicht so lange besitze, aber die gehört natürlich auch in jede Plattensammlung. Germ-Free Adolescence aus dem November 78 und ich lese jetzt ausnahmsweise mal ganz kurz ein bisschen vor, was die Mint dazu vor ein paar Monaten geschrieben hat. Für Frauen stellt Punk in den 70ern den perfekten Gegenentwurf zu femininen Bohemien-Kleidern und Schlaghosentrends dar und bietet die Möglichkeit, die eigene Identität und Wut zu erkunden. So auch für die Boutique-Besitzerin Maren Elliott, aka Polystyrene, die als eine der ersten Frauen ein Punk-Album aufnimmt. Im Kontrast zu Vivian Westwoods sexuell konnotierten Bondage-Vibes setzt sie auf Zahnspange, Plastik und grelle Neonfarben. 15 haut sie von ihrem Zuhause in Kent ab und macht sich auf den Weg nach London, wo sie 1976 zusammen mit der 15-jährigen Saxophonistin Laura Logic die Band X-Ray Specs gründet. Laura verlässt die Band 1977 nach den ersten Demo-Tapes und gründet dann später übrigens auch eine sehr hörenswerte Band, nämlich die Band Essential Logic. Die hören wir dann in der Sendung zu Post-Punk. Und so weiter und so fort. Es geht jetzt um den entfesselnden, kraftvollen Gesang von Polystyrene, die leider auch schon nicht mehr unter uns ist. Auch Saxophon, das ist so ein Instrument, das vielleicht immer so ein bisschen unterschätzt wird im Punk. Treibende Drums. In ihren poetischen Texten setzt sich mit Konsumismus und Kapitalismus, artifiziellem Leben und Identitätskrisen auseinander. Leider ist der Erfolg nur kurzlebig. Die Band löst sich nach dem ersten Album auf. In der von weißen Männern dominierten Szene ist die anglosomanische Polystyrene jedoch ein Vorbild für viele Frauen und hat maßgeblichen Einfluss auf die Riot Girl Bewegung der 90er Jahre. Wir hören sie natürlich mit dem Opener Oh Bondage Up Yours vom legendären X-Ray Specs Album Germ Free Adolescence.
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0: Antistatik auf Radio Free FM. Heute bei 50 Jahre Punkrock-Sendung mit unserem Gast Rudi Moser, der gerade die letzten zwei Songs beisteuern durfte.
1: Ja, das war die amerikanische Bildungselite im Punkrock. Zwei promovierte Sänger, Greg Graffin in der Evolutionsbiologie und wenn mich nicht alles täuscht, Dexter Holland eben mit einem Lehrauftrag am MIT. Ja, wer sagt denn da noch, dass man mit Punkrock nicht auch was Anständiges machen kann?
0: Besser bekannt unter ihren Bandprojekten The Offspring und Bad Religion. Und davor hörten wir Wire von ihrem Debütalbum Pink Flag, das Punkalbum, das ich wahrscheinlich am häufigsten höre, mit der Rausschmeißernummer des Albums 1-2-X-U. Und obwohl der Punk ja durchaus explizite Sprache benutzte und provozierte, haben sie sich das F-Wort in dem Moment gespart und ein X draus gemacht.
2: Und man muss sich vielleicht immer auch klar machen, gegen wen oder was die Punks damals auch angesungen oder gekämpft haben. Im von mir schon häufiger erwähnten MINT-Magazin 50 Jahre Punkrock, das vor ein paar Monaten rauskam, ist auch natürlich so ein bisschen was gesagt zum Jahr 1976. Da geht es natürlich um Disco, da geht es um Hardrock, AC/DC, es geht um Prog-Rock, es geht auch um Soft-Rock, es geht um, sagen wir mal, Sachen wie Thin Lizzy, die mehr oder weniger, glaube ich, auch von Punks gutiert worden sind. Natürlich auch solche elektronischen Geschichten wie Klaus Schulze und einfach sehr viele langhaarige, verkleidete Leute, Alice Cooper, Bonnie M. Und so schlimme amerikanische Bands wie Boston und so weiter. Also das muss man vielleicht auch alles immer noch mitbedenken, wenn man sich jetzt hier vielleicht etwas abfällig über die Punk-VeteranInnen äußert. Meine letzte so richtig, sagen wir mal, authentische Begeisterung für Punk war im zarten Alter von 18 Jahren, ergo 1988, im Zusammenhang mit dem DC, Washington DC Movement um so Leute wie Ian McKay von Fugazi. Wobei man da vielleicht auch ein bisschen sagen muss, ja, man könnte es auch Spaßbremsen nennen, ja, also Hard Edge hieß die Sache damals, das Label hieß Discord Records und eine der wenigen Scheiben, die ich mir damals gekauft habe, die ich immer noch besitze, ist eben ihre erste EP, Fugazi. Ich habe sie tatsächlich auch live gesehen in der Roten Fabrik in Zürich in den frühen 90ern, war ein super Konzert, bei dem ich vorsichtshalber meine Brille abgelegt habe. Und wir hören sie natürlich etwas unoriginellerweise mit dem Opener Waiting Room aus dem Jahr 1988.

0: Antistatik auf der 102,6 neigt sich leider dem Ende zu. Wir waren heute mit Punk beschäftigt, werden dann in ein oder zwei Monaten eine entsprechende Sendung zu Post-Punk machen, die meines Erachtens interessanteste Sendung dieser Trilogie. Bedanken uns aber natürlich ganz herzlich bei unserem Gast, beim Rudi Moser, für seine Expertise und die andere Farbe, die er hier reingebracht hat in die Sendung. Wir sind fast draußen. Nächste Woche geht's weiter mit Matze und Punky Reggae Party. Am Mikrofon verabschiede ich Jochen Fritz.
1: Matze Edel.
2: Und Rudi Moser.
1: Ja, wir hörten noch die Toy Dolls Nelly the Elephant, ein Klassiker, den man auf jeder Party zur späten Stunde spielen kann. Und gerade hörten wir Rise Against.
2: Richtig, mit Prayer of the Refugee. Und ja, zum Abschluss, passend, könnte es gar nicht anders sein, Sound of the Alarms von niemand geringeren als The Generators aus dem wunderschönen Kalifornien. Von daher, kommt gut durch die Nacht. Bis morgen.

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